0: vorbereitet worden. Die Lage vor Ort bleibt dynamisch. Umweltverbände fordern von der Bundesregierung mehr Schutz vor Hitze- und Klimafolgen. Die Deutsche Umwelthilfe verlangt, Klimaschutz und Klimaanpassung als Gemeinschaftsaufgabe im Grundgesetz zu verankern. Und auch der BUND fordert ein wirksames Vorsorgepaket. SPD-geführte Ministerien wollen in dieser Wahlperiode noch eine Grundgesetzänderung anstoßen. Die Union zeigt sich skeptisch. Eine nötige Zweidrittelmehrheit im Bundestag gilt als unsicher. Russland hat seinen prominenten Chefökonom Andrei Klepatsch entlassen. Dieser hatte zuvor öffentlich gesagt, Russland könne den Abnutzungskrieg gegen die Ukraine nicht gewinnen und steuere auf eine Krise zu. Laut russischen Medien soll die Entlassung nach einem Anruf von oben aus dem Kreml erfolgt sein. Mit dem besten deutschen Ergebnis seit 28 Jahren ist die Leichtathletik-EM in Birmingham zu Ende gegangen. Zum Abschluss gab es nochmal Gold für Team D. Hindernisläufer Frederik Ruppert triumphierte über 3000 Meter. DLV-Verbandsvorstand Büttner zeigte sich in der ARD stolz.
1: Dass wir ein neues Selbstbewusstsein haben, dass wir nach 2 Jahren, ich erinnere mich noch gut daran, in Budapest waren wir ja wirklich ganz weit hinten, dass uns die Arbeit wirklich gelungen ist, jetzt nochmal ein ganz anderes Selbstverständnis auch zur eigenen Leistung zu haben, als Team aufzutreten und mit breiter Brust hier rausgehen, auch wieder stolz sein, den Adler tragen zu können und dann loszulegen.
0: Die deutsche Bilanz in Birmingham, 6-mal Gold, 10-mal Silber und 5-mal Bronze.
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1: Ich bin Justin Hamm. Grünen-Chef Banaschak macht der CDU vor den Landtagswahlen in Sachsen-Anhalt und Mecklenburg-Vorpommern Druck. Er sagt im ZDF-Sommerinterview, die CDU soll auch mit der Linkspartei sprechen, um Regierungen ohne die AfD zu ermöglichen. Demokraten müssten miteinander gesprächfähig sein, wenn sonst Verfassungsfeinde Einfluss bekommen könnten, so Banaschak. Die CDU lehnt Koalitionen mit Linken und AfD seit 2018 per Beschluss ab. Wegen der Waldbrände im Hohenfenn müssen rund 30 Bewohner der NRW-Stadt Monschau ihre Häuser verlassen. Einsatzkräfte haben am Abend vorsorglich zwei Straßenzüge evakuiert, aus Angst vor Rauchbelastung bei drehendem Wind. Eine Schule dient als Notunterkunft, die meisten Betroffenen sind aber bei Verwandten oder Freunden untergekommen. Große Powerballaden und ihre unverkennbar rauchige Stimme machten Bonnie Tyler weltweit berühmt. Anfangs vergangenen Monats war sie im Alter von 75 Jahren nach schwerer Krankheit gestorben. Heute wird sie in ihrer Heimat Wales beigesetzt. Philipp Detlefs berichtet.
2: In der Stadt Swansea, in der Kirche Swansea Minster, findet die Trauerfeier statt. Anschließend führt der Trauerzug ein letztes Mal durch Tylers Geburtsort Skewen. Bereits am Wochenende hatten tausende Fans Abschied von der Sängerin genommen, als der Sarg durch den Ort Mumbles gefahren wurde, in dem Tyler ein Wohnhaus hatte.
1: Die gemischte deutsche Sprintstaffel hat sich bei der EM in Birmingham die Silbermedaille gesichert. Nach jeweils 100 Metern mussten sich Kevin Kranz, Rebecca Hase, Heiko Gussmann und Gina Lückenkämper nur Großbritannien geschlagen geben. Goldene Momente gab es zum Abschluss auch für Team Deutschland. Frederik Ruppert wurde Europameister über 3000 Meter Hindernis und Amanal Petros holte Marathongold.
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1: Ich bin Justin Hamm. Grünen-Chef Banaschak fordert von der CDU nach den Ostlandtagswahlen Gesprächsbereitschaft auch mit der Linkspartei über eine mögliche Regierung ohne die AfD. Im ZDF sagte er:
2: In einer Situation, in der man befürchten muss, dass am Ende Antidemokraten und Verfassungsfeinde Einfluss auf die Politik bekommen, müssen Demokraten miteinander gesprächsfähig sein. Das erwarte ich von der Linken, das erwarte ich von der SPD und das erwarte ich auch von der Union.
1: Bei der CDU gibt es seit 2018 einen generellen Unvereinbarkeitsbeschluss zur Zusammenarbeit mit Linken und AfD. Wegen des riesigen Waldbrandes im Hohenfenn werden nun doch Teile der Stadt Monschau in NRW evakuiert. Erstmal sind 17 Häuser betroffen. Dabei war man in Monschau eigentlich davon ausgegangen, dass die Flammen nicht übergreifen. Der Brand, der seit Freitag in Belgien wütet, hat schon rund 30 Quadratkilometer zerstört. Einsatzkräfte aus Deutschland, den Niederlanden, Schweden und Luxemburg sind zur Hilfe gekommen. Der neue Gesundheitsminister Linnemann bekommt Gegenwind für seine Idee, kleine Krankenkassen zur Fusion zu zwingen. Experten und Ökonomen raten ihm davon ab. Fusionen lösten die Finanzprobleme nicht und brächten oft nur Ärger für Patienten, so Kritiker. Auch betroffene Kassen fordern, den Plan aufzugeben. Eine Expertenkommission soll Ende des Jahres Reformvorschläge vorlegen. Deutschlands Leichtathleten haben bei der EM in Birmingham ihre beste Ausbeute seit 28 Jahren geholt. Frederik Ruppert gewann zum Abschluss Gold über 3000 Meter Hindernis. Silber gab's für die Sprint-Mixed-Staffel und überraschend auch für Speerwerferin Julia Ulbricht. Weitspringerin Malakami Hambo hat es nicht aufs Podest geschafft.
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1: Mit Justin Hamm, guten Morgen. Mit dem besten deutschen Ergebnis seit 28 Jahren ist die Leichtathletik-EM in Birmingham zu Ende gegangen. Zum Abschluss gab es nochmal Gold für Team D. Hindernisläufer Frederik Ruppertz triumphierte über 3000 Meter. DLV-Verbandsvorstand Büttner zeigte sich in der ARD stolz.
2: Dass wir ein neues Selbstbewusstsein haben, dass wir nach 2 Jahren, ich erinnere mich noch gut daran, in Budapest waren wir ja wirklich ganz weit hinten, dass uns die Arbeit wirklich gelungen ist, jetzt nochmal ein ganz anderes Selbstverständnis auch zur eigenen Leistung zu haben, als Team aufzutreten und mit breiter Brust hier rausgehen, auch wieder stolz sein, den Adler tragen zu können und dann loszulegen.
1: Die deutsche Bilanz in Birmingham, 6-mal Gold, 10-mal Silber und 5-mal Bronze. Hunderte Einsatzkräfte der Feuerwehr bekämpfen 2 große Waldbrände in der Eifel und im Westerwald. Die Flammenfront im Naturschutzgebiet Hohes Venn an der Grenze zwischen Belgien und NRW rückt der ersten Wohnbebauung auf deutschem Gebiet näher. Einige Bewohner des Ortes Monschau mussten evakuiert werden. In Rheinland-Pfalz scheint die Gefahrenlage derweil weniger akut. Grünen-Chef Banaschak macht der CDU vor den Landtagswahlen in Sachsen-Anhalt und Mecklenburg-Vorpommern Druck. Er sagt im ZDF-Sommerinterview, die CDU soll auch mit der Linkspartei sprechen, um Regierungen ohne die AfD zu ermöglichen. Demokraten müssten miteinander gesprächfähig sein, wenn sonst Verfassungsfeinde Einfluss bekommen könnten, so Banaschak. Die CDU lehnt Koalitionen mit Linken und AfD seit 2018 per Beschluss ab. 2 Jahre nach dem Start von Vero kennt sich kaum jemand damit aus. Eigentlich soll der Dienst die europäische Antwort auf PayPal sein, aber laut einer Verivox-Umfrage unter 1000 Erwachsenen wussten nur knapp 4 von 10, dass es sich um einen Zahlungsdienst handelt. Fast ein Drittel hat den Namen noch nie gehört und knapp jeder Vierte kennt ihn zwar, aber nicht die Bedeutung.
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1: Ich bin Moritz Einzel, guten Morgen. Grünen-Chef Felix Banaschak fordert von der CDU nach den Ostlandtagswahlen Gesprächsbereitschaft auch mit der Linkspartei über eine mögliche Regierungsbildung ohne die AfD. Im ZDF sagte er:
2: In einer Situation, in der man befürchten muss, dass am Ende Antidemokraten und Verfassungsfeinde Einfluss auf die Politik bekommen, müssen Demokraten miteinander gesprächsfähig sein. Das erwarte ich von der Linken, das erwarte ich von der SPD und das erwarte ich auch von der Union.
1: Bei der CDU gibt es seit 2018 einen generellen Unvereinbarkeitsbeschluss zur Zusammenarbeit mit Linken und AfD. Wegen des riesigen Waldbrandes im Hohen Venn sind am späten Abend nun doch Teile der Stadt Monschau in NRW evakuiert worden. Erstmal waren 17 Häuser betroffen. Dabei war man gestern eigentlich davon ausgegangen, dass die Flammen nicht übergreifen. Der Brand, der seit Freitag in Belgien wütet, hat schon rund 30 Quadratkilometer zerstört. Zudem brennt es weiterhin großflächig im Westerwald und im Saarland. Umweltverbände fordern von der Bundesregierung mehr Schutz vor Hitze und Klimafolgen. Die Deutsche Umwelthilfe verlangt, Klimaschutz und Klimaanpassung als Gemeinschaftsaufgabe im Grundgesetz zu verankern. Auch der BUND fordert ein wirksames Vorsorgepaket. SPD-geführte Ministerien wollen in dieser Wahlperiode eine Grundgesetzänderung anstoßen. Die Union zeigt sich skeptisch. Eine nötige Zweidrittelmehrheit gilt als unsicher. Deutschlands Leichtathleten haben bei der EM in Birmingham ihre beste Ausbeute seit 28 Jahren geholt. Frederik Ruppert gewann zum Abschluss Gold über 3000 Meter Hindernis. Silber gab es für die Sprint-Mixed-Staffel und überraschend für Speerwerferin Julia Ulbricht. Weitspringerin Malaika Mihambo hat es nicht aufs Podest geschafft.
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1: Ich bin Moritz Einzel, guten Morgen. Grünen-Chef Banaschak hat die CDU aufgefordert, nach den Landtagswahlen im Osten auch mit der Linkspartei über eine mögliche Regierungsbildung zu sprechen. Im ZDF-Sommerinterview kritisierte er den Unvereinbarkeitsbeschluss.
2: Ja, ich halte das für unverantwortlich aus folgendem Grund. Man kann der Politik der Linken kritisch gegenüber eingestellt sein. Und dass zwischen der CDU und der Linken große Differenzen bestehen, ist ja klar. Aber Heidi Reicheneck will nicht die Mauer wieder aufbauen. Und Heidi Reicheneck will auch nicht massenhaft Menschen aus Deutschland ausweisen. Sie will nicht am Ende die Grundfesten der Demokratie einreißen.
1: Hintergrund der Forderung sind die Umfragewerte der AfD, besonders in Sachsen-Anhalt. Der Großbrand im belgischen Naturschutzgebiet Hohes Venn ist weiter in Richtung der deutschen Grenze vorgerückt. In der Eifel-Kleinstadt Monschau wurden 17 Häuser evakuiert, weil die Flammen nur noch etwa 300 Meter von Gebäuden entfernt waren. Leichter Regen und hohe Luftfeuchtigkeit spielten den Einsatzkräften dann in der Nacht in die Karten. Die US-Schauspielerin Hayden Panettiere ist tot. Das teilte ein Sprecher mit. Die frühere Verlobte von Ex-Box-Weltmeister Wladimir Klitschko wurde nur 36 Jahre alt. Die Umstände ihres Todes sind nicht bekannt. Panettiere machte sich als Schauspielerin in Film und Fernsehen einen Namen. Mit Wladimir Klitschko hat sie eine Tochter. Die deutschen Hindernisläufer haben zum Abschluss der Leichtathletik-EM in Birmingham Gold und Bronze über die 3000 Meter geholt. Frederik Ruppert wurde Europameister und sagte in der ARD:
3: Ich wusste, die Bedingungen hier sind am ersten meine Bedingungen. Von daher war das eine Chance, die ich nutzen musste. Und ja, ich bin einfach nur happy, dass es so ausgegangen ist.
1: Karl Bebendorf sprintete auf den dritten Platz. Speerwerferin Julia Ulbricht gewann Silber, ebenso die deutsche Mixed-Staffel über 4x400 Meter. Amanal Petros holte Gold im Marathon.
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Ja, Klassik hat für jeden etwas zu bieten. 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

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Wenn wir an klassische Musik denken, kommen vielen von uns sofort Instrumente wie die Geige, das Klavier oder die Flöte in den Sinn. Jedes dieser Instrumente hat seinen eigenen Klang und seine ganz eigene Rolle im Orchester. Die Geige zum Beispiel kann sowohl sanft und gefühlvoll klingen, als auch kraftvoll und dramatisch. Das Klavier dagegen beeindruckt durch seine große Bandbreite von leisen, zarten Melodien bis hin zu mächtigen Akkorden. Und die Flöte bringt oft eine leichte, fast schwebende Klangfarbe in die Musik. Gemeinsam bilden diese Instrumente die Grundlage vieler berühmter Werke der klassischen Musik. Sie erzählen Geschichten ganz ohne Worte. Und genau das macht klassische Instrumente bis heute so faszinierend. Mit nur wenigen Tönen können sie Emotionen wecken, Bilder im Kopf entstehen lassen und Menschen miteinander verbinden. Wir bei Radio Wellenrausch gehen den einzelnen Instrumenten in unserer Rubrik Instrumentenwissen auf den Grund.

Na, haben Sie Freunde zum Essen eingeladen und Ihnen graut schon vor dem Küchenchaos, dem ständigen Hin und Her zwischen Topf und Gast? Kein Problem, ich serviere Ihnen gleich mal die Lösung. Es wird nämlich nicht gekocht, es wird tapasiert. Kleine Häppchen, große Wirkung. Ein bisschen Serrano-Schinken, etwas Manchego, Oliven, Aioli, Brot. Zack, schon fühlt sich das Wohnzimmer an wie eine spanische Seidenstraße mit guter Laune und leichtem Knoblauchduft. Man braucht kein großes Küchenballett, kein stundenlanges Schmoren. Stattdessen einfach ein paar gute Zutaten auf den Tisch und die Gäste glauben sofort, sie hätten ihren Lebensmittelpunkt heimlich nach Barcelona verlegt. Für die schnelle Nummer reicht schon die No-Cook-Liga. Also Schinken, Wurst, Käse, Oliven, eingelegte Artischocken und ein bisschen Aioli. Und wer es warm mag, der sollte vielleicht dann mit diesen kleinen Feuerwerken überzeugen. Pimientos de Padron, die grünen Paprika, lecker und knusprig. Datteln im Speckmantel, süß trifft salzig, also die klassische Liebesgeschichte auf dem Blech. Gambas al Aioli, Knoblauchgarnelen, die nicht nur gut schmecken, sondern auch dafür sorgen, dass niemand heute noch einsame Entscheidungen trifft. Ja, so ein gemütlicher Tapasabend ist der entspannte Genuss, nicht nur für die Gäste, auch der Chef de Casa bleibt locker. Vieles lässt sich nämlich schon vorher vorbereiten. Die kalten Tapas stehen länger bereit, die Datteln sind schon in den Speck gewickelt, die Getränke kalt und sie sitzen mittendrin unter ihren Freunden und tun so, als wäre das alles komplett mühelos gewesen. Das nennt man dann Gastgeber-Performance auf Spitzenniveau. Ja, und ganz ehrlich, mehr Tapas, weniger Töpfe, ja, das ist doch mal das typisch spanische Lebensmotto.

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1: Ich bin Moritz Einzel, guten Morgen. Es ist der größte Waldbrand in der belgischen Geschichte, das Feuer im Hohen Venn. Weil die Flammen immer näher an Monschau in Deutschland herangerückt sind, mussten dort etwa 30 Menschen ihre Häuser verlassen. Feuerwehrsprecher Tobias Schell.
2: Es handelt sich dort um einen Nadelwald, der relativ schnell abbrennen kann. Die Windrichtung mussten wir auch noch mit bedenken und daher haben wir schnell reagiert.
1: Momentan kommt leichter Regen den Arbeiten der Einsatzkräfte im Hohen Venn entgegen. Die US-Schauspielerin Hayden Panettiere ist im Alter von nur 36 Jahren gestorben. Das berichten mehrere US-Medien und berufen sich auf ihren Agenten und ihren Vater. Die Umstände ihres Todes sind noch unklar. Thomas Bremser berichtet.
3: Serienfans ist Panettiere durch ihre Rollen in der Mystery-Serie Heroes und dem Musikdrama Nashville bekannt. Auch in der Horrorreihe Scream spielte sie zweimal mit. Der frühere Kinderstar war mit Ex-Box-Weltmeister Wladimir Klitschko verlobt. Die beiden haben eine gemeinsame Tochter. Panettiere sprach mehrfach offen über frühere Alkoholprobleme und Depressionen nach der Geburt ihrer Tochter.
1: Finanzminister Klingbeil will Startups unterstützen. Da soll es um bessere steuerliche Bedingungen gehen. Dem Redaktionsnetzwerk Deutschland sagte der SPD-Chef, die Bundesregierung werde dafür sorgen, dass deutlich mehr privates Kapital in junge, innovative Unternehmen fließt. Die Leichtathletik-EM in Birmingham ist mit weiteren Medaillen für Deutschland zu Ende gegangen. Frederik Ruppert holte Gold über 3000 Meter Hindernis, Bronze ging an seinen Teamkollegen Karl Bebendorf. Gold gewann zuvor bereits der Marathonläufer Amanal Petros. Zudem gab es Silber für die Speerwerferin Julia Ulbricht und die Mixed-Sprint-Staffel.
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0: 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Und wir wollen uns wieder mit einem Instrument beschäftigen. Wir beleuchten ja mal so die einzelnen Instrumente, die es so gibt. Und heute befassen wir uns mit der Tuba. Ein Instrument, das ich auch absolut großartig finde. Vielleicht nicht nur in der Klassik, sondern auch bei Volksmusikstücken ist die Tuba ja gerne mal mit am Start als Blechblasinstrument der ersten Wahl. Ein großartiges Instrument, das für seine markante Klangfarbe und den tiefen Ton bekannt ist. Der Name Tuba leitet sich übrigens von dem lateinischen Wort Tuba ab, das eine antike römische Trompete bezeichnet. Die Tuba, die spielt eine entscheidende Rolle in der klassischen Musik und das sowohl im Orchester als auch als Soloinstrument. Denn ihre Fähigkeit, tiefe und kraftvolle Töne zu erzeugen, verleiht natürlich Orchesterkompositionen die reiche Klangtextur und ermöglicht es dann den Komponisten, richtig komplexe Klanglandschaften zu schaffen. Heutzutage werden Tuben in verschiedenen Größen und Tonlagen hergestellt, um dann einfach eine ganz breite Palette von musikalischen Bedürfnissen auch erfüllen zu können. Dabei ist die Basstuba die am häufigsten verwendete Variante.
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Lüften, das ist sowohl im Sommer als auch im Winter eine ganz wichtige Sache. Aber warum sollte man eigentlich regelmäßig lüften, also auch eben im Winter? Das ist ziemlich einfach zu beantworten. Beim Lüften, da wird verbrauchte, feuchte Luft gegen frische und natürlich sauerstoffreiche Luft ausgetauscht. Und in geschlossenen Räumen, da steigt die Luftfeuchtigkeit sehr schnell an. Ja, durch Atmen, Kochen, natürlich auch durch das Duschen. Und bleibt sie dauerhaft dann hoch, diese Feuchtigkeit, kann sich eben Schimmel bilden. Deshalb ist das auch so wichtig zu lüften. Wichtig dabei ist das sogenannte Stoßlüften. Das ist mir wirklich in Kindheitstagen schon beigebracht worden. Mein Vater ist Ingenieur oder war, ist ja mittlerweile im wohlverdienten Ruhestand. Und Kippfenster war so gar nicht sein Freund, sondern er hat mir also von Anfang an gesagt, Stoßlüften ist da das wichtige. Fenster also 5 bis 10 Minuten richtig weit aufmachen, am besten mit Durchzug. Natürlich da immer ein bisschen drauf achten, dass es draußen nicht so windig ist, dann knallt es auch schnell mal. Ja, bei den gekippten Fenstern ist einfach das Problem, das bringt relativ wenig. Sie kühlen die Wände aus, ohne dabei die Luft dann wirklich auszutauschen. Schon 2 bis 3 Mal am Tag richtig durchlüften, verbessert das Raumklima spürbar, beugt natürlich dann auch Feuchtigkeitsschäden vor und sorgt nebenbei für einen klareren Kopf. Den wollen wir jetzt auch haben, den kriegen wir jetzt durch unsere Musik. Lehnen Sie sich zurück bei klassischer Musik hier bei Radio Wellenrausch.

ein Instrument jenseits der 40 zu erlernen, das ist eine sehr besondere Entscheidung, die ich gerade getroffen habe. Ich habe mir nämlich eine Ukulele gekauft. Und es ist nicht deshalb eine besondere Entscheidung, weil es unmöglich wäre, sondern weil man in meinem Alter zum ersten Mal versteht, was regelmäßiges Üben eigentlich bedeutet. Als Kind lernt man unbekümmert. Man spielt mal falsch, mal schief oder im falschen Takt und bekommt trotzdem Applaus. Als Erwachsener dagegen, ja, da beginnt man mit einer gewissen Würde. Man kauft ein ordentliches Instrument, ein schönes Notenheft und sagt Sätze wie, das wollte ich schon immer mal machen. Und dann sitzt man da. Die linke Hand macht etwas anderes als die rechte. Die Finger diskutieren untereinander. Und man entdeckt Muskeln, die bislang offenbar ausschließlich für das Öffnen von Marmeladengläsern zuständig waren. Das Interessante ist, mit über 40 lernt man langsamer, aber man hört bewusster zu. Man freut sich nicht mehr über Lautstärke oder Geschwindigkeit, sondern über einen einzigen gelungenen Ton. Über einen Moment, in dem etwas plötzlich wirklich nach Musik klingt. Natürlich hat das Ganze auch komische Seiten. Man verbringt mehr Zeit damit, die richtige Sitzhaltung zu finden. Und wenn man nach einer halben Stunde Üben zufrieden sagt, heute lief es gut, bedeutet das oft schlicht, dass man keinen Krampf bekommen hat. Aber vielleicht liegt gerade darin der Reiz. Man muss niemandem mehr etwas beweisen. Man lernt kein Instrument mehr, um berühmt zu werden, sondern aus Neugier, aus Freude und vielleicht auch aus einer kleinen Sehnsucht heraus, noch einmal Anfänger sein zu dürfen. Ich bin gespannt. Jedenfalls ist es ein bemerkenswert schönes Gefühl.

Wasser kann ziemlich viel mehr als nur den Durst löschen. Und genau darum geht's. Haben Sie schon mal von Hydrotherapie gehört? Klingt erstmal medizinisch kompliziert, ist aber eigentlich ganz einfach erklärt. Hydrotherapie bedeutet, Wasser gezielt zur Behandlung und Entspannung einzusetzen. Das kann warmes Wasser sein, kaltes Wasser, Dampfbäder, Wechselgüsse oder auch spezielle Bäder und Anwendungen. Viele kennen vielleicht die berühmten Kneipp-Anwendungen, also kalte Armgüsse oder auch Wassertreten. Genau das gehört auch zur Hydrotherapie. Die Idee dahinter? Wasser kann den Kreislauf anregen, die Durchblutung fördern, Muskeln entspannen, ja, und sogar beim Stressabbau helfen. Deshalb wird Hydrotherapie häufig in Reha-Kliniken, Wellnessbereichen oder auch in der Physiotherapie eingesetzt. Und das Spannende ist, viele Anwendungen lassen sich ganz unkompliziert zu Hause ausprobieren. Eine kalte Dusche am Morgen, zum Wachwerden oder ein warmes Bad nach einem langen Arbeitstag. Auch das nutzt schon die Wirkung des Wassers auf unseren Körper. Also, vielleicht steckt in Ihrem Badezimmer ja eine kleine Wellness-Oase, ohne dass Sie es bisher wussten. Bei uns jedenfalls geht's weiter mit der passenden Musik für einen entspannten Tag.

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1: Ich bin Moritz Einzel, guten Morgen. Anschub für Start-ups. Finanzminister Klingbeil will sie mit besseren steuerlichen Bedingungen unterstützen. Die Bundesregierung werde so dafür sorgen, dass deutlich mehr privates Kapital in junge, innovative Unternehmen fließe, sagte Klingbeil dem Redaktionsnetzwerk Deutschland. Junge Unternehmen scheiterten in Deutschland zu oft am Kapital für den nächsten Wachstumsschritt. Das Rekordniedrigwasser im Rhein und an anderen Flüssen belastet zunehmend auch Bauherren. Da Transportschiffe deutlich weniger laden können, verzögern sich Lieferungen für die Baubranche, hieß es vom Verband Baugewerblicher Unternehmer Hessen. Und die Materialkosten steigen noch weiter. Die US-Schauspielerin Hayden Panettiere ist tot. Wie US-Medien unter Berufung auf ihr Umfeld melden, starb sie im Alter von nur 36 Jahren. Panettiere spielte unter anderem in der Serie Heroes und in der Filmreihe Scream mit. Mit ihrem früheren Partner, dem Xbox-Weltmeister Wladimir Klitschko, hat sie eine Tochter. Medaillenrausch für das deutsche Team am letzten Wettkampftag der Leichtathletik-EM in Birmingham. Den Schlusspunkt setzte am Abend Frederik Ruppert mit Gold über 3000 Meter Hindernis. Am Ende holten die deutschen Athletinnen und Athleten 6-mal Gold, 10-mal Silber und 5-mal Bronze. Thomas Bremser berichtet.
2: Es ist die beste deutsche EM-Bilanz seit 28 Jahren. Allein am Abschlusswochenende gewann das Team 3 Titel und mehrere Medaillen. Für die größte Sensation sorgte Speerwerferin Julia Ulbricht, die in ihrem ersten großen Finale gleich Silber holte. Und auch die deutschen Schwimmer kehren 2 Jahre vor Olympia mit einer starken Bilanz von der EM heim. 14 Medaillen holten sie in Paris, überstrahlt vom jungen Johannes Liebmann und seinem Weltrekord über 1500 Meter Freistil.
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Hören Sie gerne Musik auch zum Essen? Ich auf jeden Fall. Musik zum Essen, das kennen wir heute auch aus Restaurants oder Cafés. Aber die Idee der sogenannten Tafelmusik ist viel älter. Schon im Mittelalter wurde bei Mahlzeiten musiziert. In Klöstern etwa las man während des Essens aus der Bibel vor oder sang geistliche Texte. Und auch bei Festen, Hochzeiten oder großen Banketten durfte Musik natürlich nicht fehlen. Besonders eindrucksvoll zeigen das Darstellungen aus dem 17. Jahrhundert. Vor reich gedeckten Tafeln sitzen edle Damen und Herren, während Musiker mit Laute, Viola da Gamba oder Viola da Braccio für Unterhaltung sorgen. Wer es sich leisten konnte, holte sich die Musik sogar direkt ins private Speisezimmer. Der Begriff Tafelmusik taucht seit dem 16. Jahrhundert auf, als Gegenstück zur Kirchen- oder Kammermusik. Gemeint war dabei meist leichte, unterhaltende Musik in ganz unterschiedlichen Besetzungen. Mal zart mit Harfe und Laute, mal festlich mit Trompeten. Die hatten bei großen Banketten sogar eine besondere Aufgabe, sie kündigten nämlich den nächsten Gang an. Und manchmal wurde es ziemlich kurios. Beim berühmten Fasanenfest des Herzogs Philipp des Guten im Jahr 1454 sollen rund 20 Musiker mitten in einer riesigen Pastete gesessen haben. Musikgenuss und kulinarische Kunst, sie merken, damals offenbar wortwörtlich vereint. Na dann, guten Appetit!

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Neulich habe ich schon mal mit Ihnen über die Feierabendküche gesprochen und heute machen wir mal einen kleinen Ausflug in die Welt der Retro-Küche. Was ist denn das? Ja, genau. Wenn wir von Retro sprechen, denken viele von uns sofort an die 50er bis 80er Jahre. Bunte Fliesen, runde Kühlschränke und natürlich ganz besondere Gerichte. Die Retro-Küche steht für eine Zeit, in der Essen nicht nur satt machen, sondern auch Spaß machen sollte. Klassiker wie Toast, Hawaii, Wackelpudding oder gefüllte Eier waren echte Highlights auf jedem Tisch. Und was diese Küche so besonders macht, ist ihre Mischung aus Kreativität und Einfachheit. Soll ja auch irgendwie schnell gehen. Viele Rezepte waren leicht umzusetzen, oft mit Zutaten, die man sowieso im Haus hat. Gleichzeitig wurde auch viel experimentiert, süß traf da auf, herzhaft, ungewöhnliche Kombinationen waren ausdrücklich erlaubt. Heute erlebt die Retro-Küche ein echtes Comeback. Immer mehr Menschen entdecken den Charme dieser Gerichte neu, sei es aus Nostalgie oder einfach auch aus Neugier. Und vielleicht liegt auch genau darin ihr Zauber. Sie verbindet Generationen und zeigt, dass gutes Essen keine komplizierten Regeln braucht. Also, warum nicht mal wieder ein bisschen Retro auf den Teller bringen?

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Machen Sie sich manchmal Gedanken, ob Sie genug Sport treiben? Fitness im Alltag, das klingt für viele erstmal nach Fitnessstudio, Trainingsplan und jeder Menge Schweiß. Aber eigentlich beginnt Bewegung ja schon viel früher, nämlich in den kleinen Momenten des Tages. Die Treppe statt den Aufzug nehmen, eine Station früher aus dem Bus aussteigen oder abends noch eine kleine Runde spazieren gehen, all das bringt unseren Körper in Bewegung. Seit wir einen Hund haben, gehen wir so viel raus zum Spazieren, was wir vorher die ganzen Jahre in dem Maße mit Sicherheit nicht gemacht haben. Und genau darauf kommt es an. Nicht perfekt trainieren, sondern regelmäßig aktiv zu sein. Denn Bewegung hilft nicht nur der Fitness, sondern auch dem Kopf. Man fühlt sich gleich wacher, ausgeglichener und hat auch einfach mehr Energie. Also es muss nicht gleich der Marathon sein. Schon ein bisschen Bewegung im Alltag kann einen großen Unterschied machen. Aber auch die Entspannung darf natürlich nicht zu kurz kommen. Und die kriegen Sie jetzt bei uns mit der besten Klassik zwischen den Meeren.

Klassik tut Körper und Geist richtig gut. Ja, nicht nur sprichwörtlich, denn Wissenschaftler haben herausgefunden, dass Beethoven und Mozart nicht nur die Ohren kitzeln, sondern auch das Stresshormon Cortisol senken. Das bedeutet, eine Portion Klavierkonzert kann ihre beste Entspannungskur sein. Außerdem kann klassische Musik den Blutdruck senken. Und klassische Musik hat eine analgetische Wirkung, indem sie die Schmerzempfindung verringert. Möglicherweise, weil sie Ablenkung bietet und eine entspannende Atmosphäre schafft. Also, lehnen Sie sich zurück, genießen Sie die Melodien und erinnern Sie sich. Klassik ist eben nicht nur für die Seele, sondern für den ganzen Körper richtig gut.

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1: Ich bin Moritz Einzel. Das enorme Feuer im Naturschutzgebiet Hohes Venn in Belgien ist näher an die deutsche Grenze herangerückt. Im Moment sei die Lage aber stabil, sagt die Feuerwehr. In der Nacht mussten rund 30 Bewohner in Monschau zur Sicherheit ihre Häuser verlassen. Claudia Wächter berichtet.
2: Es regnet und das hilft natürlich den Einsatzkräften, macht aber auch den Leuten Hoffnung, die aus ihren Häusern flüchten mussten, die nun um ihr Hab und Gut bangen. Bis auf einige hundert Meter war die Flammenfront an das Wohngebiet in Monschau herangerückt. Im Minutentakt waren Transporter mit Wassertanks ins Einsatzgebiet gerollt. Seit heute Morgen sind auch wieder Löschhubschrauber unterwegs, denn unter Kontrolle ist der größte Waldbrand in Belgiens Geschichte noch nicht.
1: Offenbar verlassen immer mehr Migranten und abgelehnte Asylbewerber freiwillig Deutschland. Laut den Funke-Zeitungen reisten in den ersten 6 Monaten des Jahres fast 9.300 Menschen im Rahmen von Rückkehrprogrammen zurück in ihre Heimat. Das waren etwa 2.000 mehr als im Vorjahreszeitraum. Die Behörden schoben fast 19.000 Menschen ab. Etwa jeder 10. junge Mensch im Alter zwischen 20 und 24 Jahren ist in Deutschland ohne Job, Bildungs- oder Ausbildungsplatz. Der Anteil ist höher als in den Niederlanden, Schweden oder Tschechien, aber liegt unter dem EU-Schnitt von 12,9%, wie das Statistische Bundesamt berichtet. Am höchsten ist die Quote in Rumänien mit 22,8%. Seit Ende März hat niemand mehr beim Lottospiel 6 aus 49 die 6 richtigen Gewinnzahlen plus Superzahl getippt. Ein Rekord. Nun wurde der Lotto-Jackpot mit der Maximalhöhe von 50 Millionen Euro in Thüringen geknackt. Das sagte ein Sprecher der Bremer Toto und Lotto GmbH. Ob eine einzelne Person oder eine Tippgemeinschaft gewonnen hat, ist noch unklar.
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Ich habe ja schon mal beiläufig erwähnt, dass wir einen Hund haben. Und haben Sie sich schon mal gefragt, wie Ihr Hund eigentlich unterscheidet, wer bei Ihnen Herrchen und wer Frauchen ist? Also außer natürlich daran, wer öfter Nein sagt oder wer heimlich Leckerlis zusteckt. Für Ihren Hund ist das Ganze nämlich eine ziemlich klare Sache. Erstens, die Stimme. Hunde sind echte Profis darin, Tonlagen zu unterscheiden. Ob sie freundlich säuseln oder streng Sitz sagen, ihr Vierbeiner weiß ganz genau, von wem das kommt. Und oft auch, bei wem es sich eher lohnt, das Kommando kreativ zu interpretieren. Zweitens, der Geruch. Während wir Menschen vielleicht gerade noch unser Parfum erkennen, nimmt Ihr Hund eine ganze Duftbibliothek wahr. Für ihn riechen sie nicht nur gut, sie riechen vor allem eindeutig nach Ihnen. Und das gilt natürlich auch für die andere Bezugsperson. Und dann wäre da noch Ihr Verhalten. Wer geht Gassi, wer füttert und wer sagt nur noch ein Leckerli und meint eigentlich fünf. Ihr Hund hat das alles längst durchschaut und fein säuberlich abgespeichert. Kurz gesagt, Ihr Hund weiß nicht nur, wer Herrchen und Frauchen ist. Er weiß auch ganz genau, bei wem sich welche Strategie lohnt. Und wenn wir ehrlich sind, meistens hat er damit auch ziemlich recht.

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Es gibt ja so Rituale, die jeder von uns, glaube ich, hat und die er so den Tag über immer wieder einbaut. Und eins meiner Rituale ist auf jeden Fall, das Handy abends immer ja relativ automatisch ans Ladegerät anzuschließen und dann über Nacht zu laden. Und jetzt habe ich jüngst gelesen, dass das gar nicht so gut ist. Jedenfalls nicht, wenn das Handy dauerhaft dann diese 100% Ladung aufweist. Ja, und zwar habe ich gelesen, Lithium-Ionen-Akkus, das sind ja die im Handy, die mögen weder extreme Kälte noch dauerhafte Vollladung, also sprich diese 100%, die dann lange auf dem Handy ja gehalten werden, denn gerade nachts, wenn das Handy dann 100% erreicht hat, bleibt es ja noch am Strom, bis ich es dann wieder abnehme, logischerweise. Und wenn ein Akku über Stunden dann bei 100% gehalten wird, steht er unter höherer Spannung und das kann auf Dauer dann die Lebensdauer des Akkus verkürzen. Also wenn von Ihnen öfter schon mal der Akku kaputt war, vielleicht haben Sie einfach zu viel geladen. Ideal ist eher ein Ladebereich so, ja, zwischen 20% und 80%. Mittlerweile gibt es auch schon Geräte, die bieten Funktionen, die das Laden dann bei 80% oder 90% stoppen oder den letzten Teil erst kurz vor dem Aufstehen dann abschließen. Das kann meins, soweit ich weiß, noch nicht. Also achte ich ein bisschen drauf, dass ich es vielleicht weniger in der Nacht, sondern lieber am Tag lade. Das Handy geht natürlich nicht sofort kaputt, wenn es über Nacht lädt, klar. Aber wer seinen Akku möglichst lange leistungsfähig halten möchte, der kann ja vielleicht mit einer kleinen Anpassung da schon viel bewirken. Ich werde es jedenfalls mal ausprobieren. Das ist ein simples Stück Alltagswissen, aber es schont die Technik und dann natürlich auf lange Sicht auch den Geldbeutel.

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Und passend zum frühlingshaften Wetter gibt es in Lübeck derzeit eine spannende Ausstellung im öffentlichen Raum. Der Skulpturenpark an der Trave. Seit seiner Eröffnung im letzten Jahr beherbergt der Park zeitgenössische Kunstwerke regionaler und internationaler Künstler. Jedes Kunstwerk erzählt eine Geschichte und lädt die Besucher ein, über die Verbindung von Mensch und Natur nachzudenken. Ein Highlight sicher die Skulptur Einheit in Vielfalt von der Lübecker Künstlerin Anna Schmidt. Das Kunstwerk symbolisiert die kulturelle Vielfalt unserer Region. Erlösen Sie also die Fahrräder aus dem Winterschlaf und besuchen Sie den Skulpturenpark, um diese faszinierenden Werke einmal selbst zu erleben. Weitere Informationen finden Sie unter www.lübeck.de.

Warum mögen wir eigentlich bestimmte Musikrichtungen und andere so gar nicht? Tatsächlich beginnt das schon oft ziemlich früh. Die Musik, die wir in unserer Kindheit und Jugend hören, prägt uns besonders stark. Lieder von früher sind oft mit Erinnerungen verbunden, an den ersten Urlaub oder die erste große Liebe oder einfach besondere Momente mit Freunden. Dazu kommt, Musik ist auch ein Stück Identität. Viele Menschen drücken über ihren Musikgeschmack aus, wer sie sind oder auch wer sie gern sein möchten. Wer zum Beispiel entspannte Klassik hört, setzt vielleicht andere Akzente als jemand, der auf Techno oder Schlager steht. Und spannend ist, unser Gehirn belohnt vertraute Klänge. Wenn uns Rhythmen, Stimmen oder Melodien bekannt vorkommen, schüttet das Gehirn sogar Glücksgefühle aus. Aber auch Kultur, Familie und Freundeskreis spielen eine große Rolle. Wer zu Hause viel Jazz hört, der entwickelt oft einen anderen Zugang zur Musik als jemand, der mit Hip-Hop oder Rock'n'Roll aufgewachsen ist. Und trotzdem verändert sich der Geschmack ständig. Manche entdecken mit 40 plötzlich Country für sich oder feiern Songs, die sie früher nie freiwillig gehört hätten. Musik bleibt eben emotional und das macht sie auch so besonders. Und vielleicht läuft ja genau jetzt ihr nächstes Lieblingslied.

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1: Ich bin Joshua Heise. Etwa jeder zehnte junge Mensch zwischen 20 und 24 Jahren ist in Deutschland ohne Job oder Ausbildungsplatz. Das berichtet das Statistische Bundesamt und beruft sich auf internationale Vergleichsdaten. Diana Kramer berichtet.
2: Auffällig in der Statistik ist, dass anders als in vielen anderen EU-Ländern hierzulande mehr junge Menschen in Großstädten ohne Job oder Ausbildungsplatz sind als auf dem Land, wo es in der Regel ja weniger Angebote gibt. Unabhängig von der Region wollen sich viele nach dem Schulabschluss oder Studium erstmal orientieren und zum Beispiel reisen oder sie warten auf den richtigen Studien- oder Ausbildungsplatz.
1: Anschub für Start-ups. Finanzminister Klingbeil will sie mit besseren steuerlichen Bedingungen unterstützen. Die Bundesregierung werde so dafür sorgen, dass deutlich mehr privates Kapital in junge, innovative Unternehmen fließe, sagte Klingbeil dem Redaktionsnetzwerk Deutschland. Junge Unternehmen scheiterten in Deutschland zu oft am Kapital für den nächsten Wachstumsschritt. Der Großbrand im belgischen Naturschutzgebiet Hohes Venn ist weiter in Richtung der deutschen Grenze vorgerückt. In der Eifel-Kleinstadt Monschau wurden 17 Häuser evakuiert, weil die Flammen nur noch etwa 300 Meter von den Gebäuden entfernt waren. Leichter Regen und hohe Luftfeuchtigkeit spielen den Einsatzkräften aber seit der Nacht in die Karten. Die US-Schauspielerin Hayden Panettiere ist tot. Wie US-Medien unter Berufung auf ihr Umfeld melden, starb sie im Alter von nur 36 Jahren. Panettiere spielte unter anderem in der Serie Heroes und in der Filmreihe Scream mit. Mit ihrem früheren Partner, dem Ex-Box-Weltmeister Wladimir Klitschko, hat sie eine Tochter. Seit Ende März hatte niemand beim Lottospiel 6 aus 49 die 6 richtigen Gewinnzahlen plus Superzahl getippt. Ein Rekord. Nun wurde der Lotto-Jackpot mit der Maximalhöhe von 50 Millionen Euro in Thüringen geknackt. Das sagte ein Sprecher der Bremer Toto und Lotto GmbH. Ob eine einzelne Person oder eine Tippgemeinschaft gewonnen hat, ist noch unklar.
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3: Oh, Reise, es geht wieder los. Reiselust in Dur und Moll, heute Matera und die Basilikata. Es wird spannend, es wird informativ und es wird genussvoll. Ich wünsche Ihnen eine wunderschöne Reise hier an meiner Seite und freue mich, gemeinsam mit Ihnen an einen Ort zu gehen, der sich jeder schnellen Beschreibung entzieht. Matera. Eine Stadt, die nicht gebaut wurde wie andere Städte. Sie wurde in den Stein hineingeschrieben. Schicht für Schicht. Über Jahrtausende hinweg. Wenn Sie sich Matera zum ersten Mal nähern, sehen Sie keine klassische Skyline. Stattdessen öffnet sich eine Landschaft aus Felsen und erst allmählich erkennen Sie, diese Felsen sind bewohnt. Häuser, die aus Höhlen entstanden sind, Räume, die aus dem Gestein herausgelöst wurden, Wege, die sich wie Linien einer alten Partitur durch die Stadt ziehen. Matera ist kein Ort, den man einfach betritt. Man tritt in eine andere Zeit ein und vielleicht auch in eine andere Form des Hörens, denn diese Stadt hat ihren ganz eigenen Klang. Sassi, Architektur als gelebte Geschichte. Ja, die Sassi, zwei historische Stadtteile, die sich gegenüberliegen und doch miteinander verwoben sind. Der Sasso Caveosso und der Sasso Barisano, Namen, die zunächst fremd klingen und doch schnell vertraut werden, wenn man beginnt, sich in diesem Labyrinth zu bewegen. Denn das ist Matera, ein Labyrinth. Kein planvoll angelegtes Straßennetz, sondern ein organisch gewachsener Raum. Wege, die sich verzweigen, Treppen, die unvermittelt enden, Terrassen, die plötzlich zu Aussichtspunkten werden. Was auf den ersten Blick romantisch wirkt, hat eine lange und auch sehr harte Geschichte. Bis in die Mitte des 20. Jahrhunderts lebten hier Menschen unter Bedingungen, die wir heute kaum mehr nachvollziehen können. Ohne fließendes Wasser, ohne Elektrizität, oft mit Tieren im selben Raum. Matera gilt als Schande Italiens. Und doch, oder vielleicht gerade deshalb, ist diese Stadt heute ein Ort der Würde geworden. Die restaurierten Höhlenräume haben ihren Charakter bewahrt. Dicke Steinwände, kleine Fenster, gedämpftes Licht. Räume, die eine besondere Intimität erzeugen. Wenn Sie hier sitzen, hören Sie anders. Geräusche werden weicher, Stimmen tragen weiter. Es ist, als würde der Stein selbst zuhören.

Wenn es ein Ort gibt, an dem sich Materas besondere Verbindung von Raum und Klang verdichtet, dann sind es die Felsenkirchen. Über 150 dieser Felsenkirchen sind in der Region erhalten, viele verborgen, unscheinbar, fast zufällig in der Landschaft verteilt. Man betritt sie oft, gebückt durch einen niedrigen Eingang und findet sich plötzlich in einem Raum wieder, der zugleich schlicht, aber überwältigend ist. Die Wände, bemalt mit Fresken, Farben, die trotz ihres Alters eine erstaunliche Brillanz enthalten, Gesichter, die den Betrachter direkt anschauen. Es ist keine Kunst, die Distanz schafft, sondern Nähe. Und dann der Klang. In diesen Räumen ist jede Stimme präsent. Ein einzelner Ton kann diesen Raum vollständig erfüllen. Gregorianischer Gesang entfaltet hier eine fast körperliche Wirkung. Die Grenzen zwischen Klang und Raum verschwimmen. Vielleicht liegt genau darin die kulturelle Besonderheit Materas, dass Architektur nicht nur gebaut wird, sondern gehört werden kann.

Kunst und Gegenwart, Matera heute. Ja, Matera ist kein eingefrorener Ort. Die Vergangenheit ist hier präsent, aber sie wird nicht konserviert, sondern weitergedacht, weitererlebt. Seit Matera Kulturhauptstadt Europas war, hat sich eine lebendige Szene entwickelt. Künstler, Musiker, Regisseure, alle kommen hierher, nicht trotz, sondern wegen dieser besonderen Umgebung. Konzerte in Höhlenräumen haben eine Intensität, die man kaum reproduzieren kann. Theateraufführungen werden Teil der Landschaft. Licht und Schatten übernehmen eine dramaturgische Rolle. Es ist eine Kunst, die nicht gegen den Ort arbeitet, sondern mit ihm. Gleich verlassen wir Matera an sich und werden uns in die geografische Umgebung aufmachen. Dort noch ein wenig entdecken, was es alles zu sehen, zu hören, zu fühlen und zu erleben gibt. Ich hoffe, dass ich Sie mitreißen kann. Ich hoffe, dass Sie irgendwann an diesen besonderen Ort reisen werden und selber auf Entdeckungstour gehen. Es lohnt sich. Bis dahin freue ich mich, Sie an meiner Seite zu haben und gemeinsam ein paar Schätze für unsere Ohren zu entdecken. Bis gleich!

Willkommen zurück an Bord. Ja, wir machen uns heute richtig auf die Suche nach den Besonderheiten einer recht unbekannten und zu Unrecht unbekannten, faszinierenden Stadt und Umgebung in Italien, Matera. Landschaft, Geschichte und Gedächtnis, Musik und Stein sind halt die Hauptthemen und vor allem eine Klangreise. Denn Matera hat ganz besondere Eigenheiten, aber ich möchte jetzt im zweiten Teil auch schön eintauchen in die wundervolle Umgebung dieser wirklich faszinierenden Stadt. Aber wir fangen mal an. Wenn man Matera nämlich verstehen möchte, sollte man nicht unbedingt in der Stadt beginnen. Man muss nämlich nochmal einen Schritt zurücktreten und auf die Landschaft schauen. Denn Matera ist kein isolierter Ort. Er ist das Ergebnis einer geologischen, klimatischen und menschlichen Entwicklung, die über Jahrtausende hinweg gewirkt hat. Wir befinden uns in der Region Basilicata im Süden Italiens, einer Region, die oft übersehen wird. Und genau darin liegt nämlich ihre Besonderheit. Zwischen Apennin und Ionischem Meer, zwischen kargen Hügeln und tief eingeschnittenen Schluchten entfaltet sich hier eine Landschaft, die vielleicht auf den ersten Blick unspektakulär wirkt, aber die auf den zweiten Blick eine enorme Tiefe und Vielseitigkeit eröffnet.

Wir sind im tiefen Süden Italiens, die Gravina, Geologie als Resonanzraum. Wenn man Matera gegenübertritt, also von der anderen Seite der Gravina-Schlucht aus, verändert sich der Blick grundlegend. Plötzlich sieht man nicht nur eine Stadt, man erkennt ein System, eine Struktur, die aus dem Zusammenspiel von Gestein, Wasser und menschlicher Anpassung entstanden ist. Die Gravina ist keine gewöhnliche Schlucht, sie ist ein Einschnitt in den Kalkstein, geformt über Jahrmillionen durch Wasser, Wind und Zeit. Ihre Wände sind porös, durchzogen von Hohlräumen, von kleinen Öffnungen, von Spuren früherer Nutzung. Schon in der Altsteinzeit suchten Menschen hier Schutz, nicht weil es bequem war, sondern weil es möglich war. Und genau hier beginnt die eigentliche Geschichte Materas. Nicht als geplante Stadt, sondern als Reaktion auf eine Landschaft. Die Höhlen auf beiden Seiten der Schlucht zeigen, dass das Leben hier ursprünglich gar kein Zentrum hatte. Es war weit verteilt, fragmentarisch. Und genau dieses Prinzip hat sich bis heute erhalten. Doch diese Landschaft ist nicht nur visuell prägend, sie ist auch ein akustisches

Vielleicht ist Matera kein Ort, den man am Ende einer Reise einfach nur verstanden hat. Vielleicht ist es vielmehr ein Ort, der sich entzieht, der sich nicht vollständig erschließen lässt und gerade darin seine Kraft entfaltet. Denn was bleibt von Matera, wenn man gegangen ist? Es sind nicht nur die beeindruckenden Bilder, nicht nur die goldenen Farben des Steins im Abendlicht, nicht nur die verschachtelten Wege, die sich wie Gedankenlinien durch die Stadt ziehen. Es ist etwas Tieferes, etwas, das sich schwer benennen lässt. Vielleicht ist es ein verändertes Verhältnis zur Zeit. In Matera scheint Zeit nicht zu vergehen, sondern sich zu sammeln, Schicht für Schicht, wie der Stein selbst. Und vielleicht ist es genau diese Verdichtung von Zeit, die sich auch im Klang widerspiegelt. Ein Schritt hallt einfach länger nach, eine Stimme bleibt im Raum stehen, ein Moment dehnt sich und wird dadurch noch bedeutender. Matera zwingt uns nicht, langsamer zu werden, aber es erlaubt es. Und in dieser Erlaubnis liegt eine stille Radikalität, denn plötzlich entsteht Raum. Raum für Wahrnehmung, für Stille, für Zwischentöne. Vielleicht ist Matera deshalb kein Ort der großen Gesten. Es ist ein Ort der Reduktion und genau darin liegt seine Schönheit. Stein, Licht, Stimme. Mehr braucht es nicht. Und vielleicht nehmen wir genau das mit, wenn wir diesen Ort verlassen. Die Ahnung, dass Intensität nicht aus Fülle entsteht, sondern aus Konzentration. Dass Kultur nicht immer laut sein muss, nicht spektakulär oder inszeniert, sondern manchmal einfach da ist.

gewachsen, gelebt und hörbar für diejenigen, die bereit sind zuzuhören. Matera bleibt nicht als Ziel auf einer Landkarte, sondern als Erfahrung. Eine Erfahrung zwischen Raum und Klang, zwischen Vergangenheit und Gegenwart. Ja, zwischen Dur und Moll. Und vielleicht genau dort, wo beides ineinander übergeht, ist Matera. Ich bin Stefanie und ich danke Ihnen fürs Zuhören und freue mich jetzt schon auf unsere nächste Reise.

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1: Ich bin Joshua Heise. Weniger mehrtägige Reisen, weniger Trips ins Ausland. Die Menschen in Deutschland sind 2025 insgesamt weniger gereist als im Jahr zuvor. Das ergab eine Auswertung des Statistischen Bundesamts. Thomas Bremser kennt die Details.
2: Weniger Fernreisen, dafür mehr Trips im eigenen Land. So lässt sich das Reiseverhalten der Deutschen zusammenfassen. Und das liegt vor allem an Dienstreisen, die sind deutlich gestiegen, fast wieder auf das Vor-Corona-Niveau. Wenn die Menschen mehr als einen Tag unterwegs sind, dann vor allem mit dem Auto, deutlich dahinter die Bahn und das Flugzeug.
1: Jeder und jede Zehnte zwischen 20 und 24 Jahren steht in Deutschland ohne Job oder Ausbildungsplatz da. Junge Frauen etwas öfter als Männer, so die Bundesstatistik. Anders als in Europa üblich ist das Problem bei uns eher in Städten als auf dem Land vertreten. Die Statistiker warnen, kein Studium, kein Job oder keine Ausbildung kann zu steigender Kriminalität oder politischer Frustration führen. In Belgien wütet gerade der größte Waldbrand in der Landesgeschichte. Und die Bundeswehr will helfen. Zwei Löschhubschrauber werden laut Verteidigungsministerium bereitgestellt. Das Feuer wütet bis kurz vor der deutschen Grenze. Die Flammen sind bis auf wenige Meter an die Ortschaft Monschau in NRW herangerückt. Unterstützung gibt's für die Einsatzkräfte auch von der Natur. Seit gestern Nacht regnet es immer wieder. Auf eben solche Waldbrände, aber auch Niedrigwasser und Dürre sind unsere Städte und Gemeinden nicht gewappnet. Das sagt die Deutsche Umwelthilfe. Die EU-Chefin Metz fordert gegenüber dem Redaktionsnetzwerk Deutschland deswegen, der Kampf gegen den Klimawandel soll im Grundgesetz zur Gemeinschaftsaufgabe gemacht werden. Auch die SPD-Spitze hatte sich zuletzt dafür ausgesprochen. 7, 13, 24, 26, 32, 45 und die Superzahl 5. Mit dieser Zahlenkombi wurde in Thüringen der Lotto-Jackpot geknackt. Der war seit Ende März auf 50 Millionen Euro angestiegen. Das ist auch die gesetzliche Obergrenze beim Spiel 6 aus 49.
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Kennen Sie das auch? Da läuft plötzlich eine alte Samstagabendshow, ein Krimi aus den 80ern, 90ern oder sogar 70er oder diese eine Serie, die früher immer bei den Großeltern lief. Und auf einmal fühlt sich alles irgendwie vertraut an. Obwohl wir heute tausende Streaming-Angebote haben, greifen viele von uns trotzdem gern zu genau diesen Sendungen zurück. Ich übrigens auch. Ich forsche durch die Mediatheken, die es einem heute leicht machen, Serien, die man von früher kennt, wiederzuschauen. Aber warum mache ich das eigentlich? Ich habe mich das schon oft gefragt. Fernsehen ist oft mehr als nur Unterhaltung. Es sind Erinnerungen an gemeinsame Abende auf dem Sofa, an den Geruch von Abendessen aus der Küche, ja, oder daran, wie man als Kind eigentlich viel zu lange wach bleiben durfte. Zum Beispiel bei den Großeltern. Bestimmte Titelmelodien oder Stimmen funktionieren fast wie kleine Zeitmaschinen. Sie holen sofort Gefühle zurück, die wir mit Familie, Geborgenheit und auch Nähe verbinden. Und interessant ist, selbst wenn wir die Handlung längst kennen, mir geht es so, ich kann das alles mitsprechen und schaue trotzdem weiter. Gerade in einer schnellen, oft stressigen Welt geben uns diese vertrauten Formate ein Gefühl von Sicherheit. Wir wissen, was passiert, wir kennen die Figuren und genau das entspannt uns. Vielleicht schauen wir also gar nicht nur die Sendung von damals. Vielleicht schauen wir auch ein kleines Stück zu Hause.

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Ja, in unserer Welt, da ist es doch schon mittlerweile sehr, sehr hektisch geworden und man hat immer viel zu tun. Es gibt den Stress auf der Arbeit und mittlerweile sogar den Freizeitstress. Das höre ich selber von vielen Bekannten von mir. Und manchmal braucht es einfach einen Moment, um kurz durchzuatmen. Unser Alltag, der ist ziemlich voll mit Terminen, Nachrichten, To-Dos und da vergisst man leicht, sich selbst mal eine kleine Pause zu gönnen. Da geht es mir nicht anders. Entspannung muss aber gar nichts Großes sein. Manchmal reicht schon ein tiefer Atemzug, ein kurzer Spaziergang an der frischen Luft oder einfach ein paar Minuten, in denen man das Handy zur Seite legt und entspannt. Und in dieser kleinen Auszeit kann der Kopf dann wieder klarer werden, der Körper lockert sich und plötzlich fühlt sich alles so ein bisschen leichter an. Also egal, ob mit einem guten Buch oder einfach nur in der Stille oder an der frischen Luft, gönnen Sie sich zwischendurch diese Momente der Ruhe. Ihr Körper und Ihr Kopf werden es Ihnen danken. Und wir helfen Ihnen dabei, hier bei Radio Wellenrausch mit Klassik zum Entspannen und zum Durchatmen.

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1: Ich bin Joshua Heise. Schimpfen, hupen, blinken. Jeder zweite Autofahrer muss sich im Straßenverkehr sofort abreagieren, wenn er sich über andere ärgert. Das zeigt eine Studie des Gesamtverbands der deutschen Versicherungswirtschaft. Tine Klimach erklärt, woran das liegt.
2: Das Leben wird immer hektischer, wir sind immer erreichbar, sagen die Studienmacher. Die Nutzung des Smartphones am Steuer nimmt immer mehr zu. Und auch Radfahrer drücken auf die Tube. Fast jeder zweite überholt Autos auch mal links oder schlängelt sich einfach so durch den Verkehr. Die meisten denken, Schuld hat immer der andere.
1: Kein Job, kein Studium, keine Ausbildung. Das gilt für jeden Zehnten zwischen 20 und 24 Jahren in Deutschland. Damit ist der Anteil höher als in den Niederlanden, Schweden oder Tschechien, liegt aber trotzdem unter dem EU-Durchschnitt von knapp 13%. Junge Frauen sind häufiger betroffen als Männer. Viele wollen sich nach dem Schulabschluss oder Studium erstmal orientieren und zum Beispiel reisen. Erleichterung in Monschau. Das Feuer, das aktuell in Belgien wütet, ist nicht weiter an die deutsche Grenze herangerückt. Das liegt vor allem an der Hilfe der Natur. Seit gestern Nacht regnet es immer wieder und auch der Wind bleibt aus. Gestern mussten rund 30 Menschen ihre Häuser verlassen, weil die Flammen bis auf wenige Meter an die Ortschaft herangekommen waren. Der Rhein führt aktuell so wenig Wasser wie nie und das belastet auch Bauherren. Transportschiffe können deutlich weniger laden, sodass sich Lieferungen verzögern. Das wiederum kann zu Problemen beim Bau von Mehrfamilienhäusern oder Schulen führen, heißt es vom Verband Baugewerblicher Unternehmer Hessen. Zudem steigen die Materialkosten. Die Deutsche Bahn ist in diesem Sommer auf Hitzenotfälle vorbereitet. Im Juni und Juli hatte das Unternehmen 800.000 Tetrapacks Notfallwasser für Fahrgäste in Fernverkehrszügen bereitgestellt. Das hat eine Bahnsprecherin der Rheinischen Post gesagt. Zudem hatte die Bahn Ende Juni wegen einer Hitzewarnung eine Kulanzregelung für alle Tickets angeboten.
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Kennen Sie dieses Kribbeln kurz bevor es ernst wird? Die Hände werden feucht, der Puls geht hoch und plötzlich denkt man, hoffentlich geht alles gut. Genau das ist Lampenfieber. Und tatsächlich ist das etwas ziemlich Gutes. Ich kenne das auch nur zu gut bei Live-Moderationen, bei Außenreportagen oder Auftritten auf der Bühne. Lampenfieber bedeutet erstmal nur, etwas ist uns wichtig. Unser Körper schaltet auf Empfang, wir werden wacher, konzentrierter und oft sogar leistungsfähiger. Ohne diese kleine Portion Nervosität würden viele Auftritte wahrscheinlich ziemlich langweilig wirken. Ob auf der Bühne, vor einer Prüfung oder bei einer wichtigen Präsentation. Ein bisschen Adrenalin sorgt dafür, dass wir aufmerksam bleiben und unser Bestes geben. Spannend ist auch, selbst erfahrene Musiker und Musikerinnen, Schauspieler oder Moderatoren sagen, dass das Lampenfieber nie ganz verschwindet. Und das ist völlig okay. Der Trick ist nicht, es loszuwerden, sondern es für sich zu nutzen. Also, wenn vor dem nächsten großen Moment die Knie ein wenig weich werden, dann denken Sie daran, Ihr Körper will Ihnen nicht schaden. Er sagt nur, Achtung, das hier zählt gerade wirklich. Und genau deshalb kann Lampenfieber sogar ein ziemlich guter Begleiter sein.

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Ja, unser Studio ist ja am Flughafen Lübeck und deshalb sehe ich viele Menschen, die in den Urlaub fliegen oder, ja, so ist es ja leider, jeder schöne Urlaub ist auch mal vorbei, die aus dem Urlaub zurückkehren. Auf jeden Fall ist es natürlich ein sehr spannendes Umfeld hier am Flughafen. Man sieht viele glückliche Gesichter, hört die Flieger starten, was beim Senden manchmal gar nicht so einfach ist. Auf jeden Fall Urlaub, die schönste Zeit des Jahres, die wir hier natürlich hautnah miterleben dürfen. Mit den Gästen, die hier gen Urlaub fliegen. Ja, Urlaub ist das richtige Stichwort. Urlaub ist schön und natürlich ist Musik auch was ganz Schönes. Und bei klassischer Musik kann man so richtig schön entspannen und vielleicht schon vom nächsten Urlaub träumen, der schon vor der Tür steht. Vielleicht ist es bei Ihnen gerade so, dass Sie wissen, oh, in greifbarer Nähe ist der nächste Urlaub, also lehnen Sie sich zurück. Entspannen Sie und genießen Sie die Gedanken auf Ihren kommenden Urlaub. Wir helfen Ihnen dabei mit der richtigen Musik für die Entspannung im Alltag, wenn der Urlaub noch ein bisschen auf sich warten lässt.

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1: Ich bin Joshua Heise. Mehr Bewerbungen, mehr Einstellungen. Die Bundeswehr wächst so schnell wie seit 13 Jahren nicht mehr. Wie das Verteidigungsministerium mitteilt, hat die Truppe zum 31. Juli rund 186.700 Soldatinnen und Soldaten gezählt. Mit diesem Zuwachs könnten die politisch vereinbarten Ziele für dieses Jahr erreicht werden. Die Thüringer BSW-Landtagsfraktion stellt sich offen gegen die eigene Bundesspitze. Die Abgeordneten haben dafür gestimmt, in der Regierungskoalition mit CDU und SPD zu verbleiben. Weil Ministerpräsident Vogt der Doktortitel aberkannt wurde, stand die Forderung im Raum, Vogt nicht mehr weiter zu unterstützen. Der Ton auf der Straße wird rauer und das geben Autofahrer inzwischen selbst zu. Laut einer Langzeitstudie räumt fast jeder Zweite ein, gelegentlich zu drängeln. 2023 waren es noch 36%. Auch Fahrradfahrer fallen zunehmend negativ auf. Auch hier nimmt fast die Hälfte der Radler öfter mal die Vorfahrt. Freiwillig raus aus Deutschland. Das trifft scheinbar auf immer mehr Migranten und abgelehnte Asylbewerber zu. Laut den Funke-Zeitungen reisten in den ersten 6 Monaten des Jahres über 9000 Menschen im Rahmen von Rückkehrprogrammen zurück in ihre Heimat. Das waren etwa 2000 mehr als im Vorjahreszeitraum. Gleichzeitig wurden fast 19.000 Menschen von Seiten der Behörden abgeschoben. Deutschland statt deutsche Vita. 2025 sind die Menschen in Deutschland seltener ins Ausland gereist. Dafür waren sie öfter innerhalb des eigenen Landes unterwegs. Hier stieg die Zahl der Reisen im Vergleich zum Vorjahr um knapp 4% auf 169 Millionen. Wenn's ins Ausland ging, dann waren weiterhin Italien, Österreich und Spanien am beliebtesten.
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Kennen Sie das auch? Man steht im Geschäft, sieht ein schönes Kleidungsstück und denkt sich, das passt zu mir. Also gekauft, voller Überzeugung selbstverständlich. Und dann kommt man nach Hause, öffnet den Kleiderschrank und plötzlich schaut einen genau das gleiche Teil schon an. Gleiche Farbe, gleicher Schnitt, vielleicht sogar dieselbe Marke. Ja, Glückwunsch an der Stelle, Sie besitzen jetzt offiziell zwei davon. Und mir ist das nicht nur einmal passiert. Und das Verrückte ist ja, im Laden war man felsenfest überzeugt, was völlig Neues entdeckt zu haben. Aber offenbar entwickelt jeder Mensch im Laufe der Zeit so eine Art persönlichen Einkaufskompass. Glaube ich jedenfalls. Manche greifen immer wieder zu weißen Sneakern, andere sammeln schwarze Pullover oder Jeans in exakt derselben Waschung. Und obwohl man sich vornimmt, mal was ganz anderes auszuprobieren, landet am Ende doch wieder das vertraute Lieblingsstück in der Einkaufstasche. Vielleicht ist das aber auch gar kein Fehler. Vielleicht zeigt es einfach, dass man seinen eigenen Stil gefunden hat. Auch was Gutes. Problematisch wird es nur, wenn man irgendwann beim Aufräumen mal denkt, Moment mal, habe ich das Hemd jetzt 3 oder 4 Mal? Aber seien wir ehrlich, es gibt definitiv schlimmere Überraschungen im Leben als einen Kleiderschrank voll mit Lieblingsstücken.

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Wir widmen uns wieder einem Instrument und heute geht es um die Querflöte. Die Flöte gehört zu den ersten 10 Musikinstrumenten, die Kinder lernen. Glauben wir allerdings einem Brief Mozarts vom Valentinstag 1778 an seinen Vater Leopold, dann war Wolfgang Amadeus Mozart kein großer Fan der Querflöte. Ein Instrument, das er nicht leiden kann. Davon ist in diesem berühmten Brief die Rede. Schon vor unserer Zeitrechnung gab es flötenartige Instrumente, in der Steinzeit in Europa und in Asien. Diese Vorläufer der Querflöte wurden übrigens noch links herum gehalten. Erst eine Darstellung aus dem 11. Jahrhundert zeigt die Flöte vom Spieler nach rechts gedreht. War die Flöte in der Renaissance noch als Ensembleinstrument unterwegs, trat sie im Barock mehr und mehr die Solorolle an. Wie gut es klingt, hängt von verschiedenen Faktoren ab. Wölbung der Mundlochplatte, Form und Schnitt des Anblaslochs, aber auch wie das Kopfstück gebohrt ist. Wie entsteht nun der perfekte Flötensound? Ähnlich wie bei der Blockflöte bricht sich die eingeblasene Luft an einer Kante, gerät in Wirbel und wird in Schwingung versetzt. Bei der Querflöte muss die Luft von den Spielern dann auf der richtigen Kante platziert werden. Es gibt übrigens eine Sache, die alle Flötistinnen und Flötisten vereint. Einen geheimen Kodex sozusagen, den man vom Publikum aus gar nicht sehen kann. Wenn im Orchester ein schönes Solo gespielt wird, dann streichen sich die Kollegen mit ihrer Hand ganz leicht über das Hosenbein als Zeichen der Anerkennung für den Spieler des Solos.

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1: Ich bin Joshua Heise. Im Juli haben so viele Soldatinnen und Soldaten bei der Bundeswehr gearbeitet wie seit 13 Jahren nicht mehr. Damit ist die Truppe weiter auf Kurs, die politisch gesetzten Ziele zu erreichen. Zum Stichtag 31. Juli waren es rund 186.700 Männer und Frauen, teilte das Verteidigungsministerium mit. Zudem gab es deutlich mehr Bewerbungen. Bleiben wir bei der Bundeswehr. Die will jetzt beim Waldbrand in Belgien unterstützen. Zwei Löschhubschrauber werden laut Verteidigungsministerium bereitgestellt. Das Feuer hat gestern bis kurz vor der deutschen Grenze gewütet. Die Flammen sind bis auf wenige Meter an die Ortschaft Monschau in NRW herangerückt. Der Regen sorgt jetzt aber für Entlastung. Tanken ist gerade so teuer wie fast nie. E10 liegt nur noch 4 Cent unter dem Allzeithoch aus dem Jahr 2022. Und das, obwohl Öl aktuell billiger ist als noch im Frühjahr. Grund für den Anstieg sind laut ADAC vor allem der Ölpreis und Probleme beim Transport wegen Niedrigwasser auf dem Rhein. Der Ätna wirbelt den Betrieb am Flughafen von Catania auf Sizilien weiter durcheinander. Weil der Vulkan wieder Asche spuckt, ist ein Teil des Luftraums noch einmal gesperrt worden. Bis morgen 12 Uhr dürfen deshalb nur 10 Flugzeuge pro Stunde in Catania landen. Abflüge sind hingegen nicht eingeschränkt. Passagiere informieren sich am besten bei ihrer Airline über den aktuellen Flugstatus. Die Deutsche Bahn ist in diesem Sommer auf Hitzenotfälle vorbereitet. Im Juni und Juli hatte das Unternehmen 800.000 Tetrapacks Notfallwasser für Fahrgäste in Fernverkehrszügen bereitgestellt. Das hat eine Bahnsprecherin der Rheinischen Post gesagt. Zudem hatte die Bahn Ende Juni wegen einer Hitzewarnung eine Kulanzregelung für alle Tickets angeboten.
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2: Heute geht es um Georg Friedrich Händel. Georg Friedrich Händel gehört zu den bedeutendsten Komponisten der Musikgeschichte und prägte wie kaum ein anderer die Barockmusik. Geboren im Jahr 1685 in Halle an der Saale, zeigte sich sein außergewöhnliches Talent schon früh. Obwohl sein Vater ursprünglich eine juristische Laufbahn für ihn vorsah, setzte sich Händels Leidenschaft für die Musik durch. Sein Lebensweg führte ihn durch die musikalischen Zentren Europas. Von Deutschland über Italien bis nach England, wo er schließlich seine zweite Heimat fand. Besonders in London feierte Händel große Erfolge und wurde zu einer zentralen Figur des musikalischen Lebens. Händels Werk ist beeindruckend vielseitig. Er komponierte Opern, Oratorien, Orchestersuiten und Kirchenmusik. Zu seinen bekanntesten Werken zählt das Oratorium Messia, das bis heute weltweit aufgeführt wird. Insbesondere der berühmte Halleluja-Chor hat einen festen Platz in der Musikgeschichte. Auch seine Wassermusik und die Feuerwerksmusik zeigen eindrucksvoll seine Fähigkeit, festliche und zugleich eingängige Kompositionen zu schaffen. Was Händel besonders auszeichnet, ist seine Gabe, Emotionen in Musik zu verwandeln. Seine Werke verbinden dramatische Ausdruckskraft mit klarer Struktur und großer melodischer Schönheit. Dabei gelang es ihm, unterschiedliche musikalische Einflüsse zu vereinen und etwas Eigenständiges zu schaffen. Georg Friedrich Händel starb 1759 in London, doch sein musikalisches Erbe lebt bis heute weiter. Seine Kompositionen begeistern Menschen auf der ganzen Welt und machen ihn zu einem der unvergesslichen Meister der klassischen Musik.

Das war aus unserer Rubrik Giganten der Klassik ein Beitrag über Georg Friedrich Händel. Georg Friedrich Händel, geboren 1685 in Halle an der Saale, war einer der bedeutendsten Komponisten des Barock. Sein Weg führte ihn durch Europa bis nach London, wo er große Erfolge feierte. Besonders bekannt ist er für Werke wie den Messia mit dem berühmten Halleluja-Chor sowie die Wassermusik. Händel verstand es meisterhaft, Emotionen in Musik auszudrücken. Er starb 1759, doch seine Werke gehören bis heute zu den Höhepunkten der klassischen Musik.

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1: Ich bin Joshua Heise. Wenn ein Elternteil keinen Unterhalt zahlt, springt der Staat mit einem Vorschuss ein. Genau den will Familienministerin Prien von der CDU kürzen. Er soll nur noch für Kids bis 16 ausgezahlt werden. Die SPD meint, das bestraft die Falschen. Stattdessen fordert die Partei eben die Eltern, die sich vor dem Unterhalt drücken, stärker in die Pflicht zu nehmen. Unterhaltsschulden sollen demnach beispielsweise zu negativen Einträgen bei der Schufa führen. Am 6. September sind Landtagswahlen in Sachsen-Anhalt und die AfD hat weiter realistische Chancen mitzuregieren. In einem solchen Fall will Thüringens Innenminister Meyer dafür sorgen, dass die AfD bestimmte Verfassungsschutzdaten nicht einsehen darf. Das sagte er im Weltinterview. Konkret geht es um Infos zu Rechtsextremismus und Spionageabwehr. Der Klimawandel sorgt für immer mehr Tage mit hoher Waldbrandgefahr. Laut Deutschem Wetterdienst gab es über die letzten Jahrzehnte immer mehr Tage mit der zweithöchsten Gefahrenstufe 4. Grund dafür sind demnach hohe Temperaturen mit höherer Verdunstung, längere Trockenheit und weniger anhaltender Regen. Das trocknet die Böden aus und macht es Feuer leichter, sich auszubreiten. Drängeln, ausbremsen, beschimpfen. Die Aggressivität im Straßenverkehr hat in den vergangenen Jahren weiter zugenommen. Das zeigt eine Langzeitstudie der deutschen Versicherungswirtschaft. Aber immer mehr Autofahrer sehen ihr eigenes Fehlverhalten ein. Ähnlich aggressiv verhalten sich auch Radfahrer. Mehr als 40% gaben zu, anderen hin und wieder die Vorfahrt zu nehmen. Im Vergleich zu anderen europäischen Ländern sind in Deutschland mehr junge Menschen ohne Job, Ausbildung oder Studium. Das zeigen Zahlen des Statistischen Bundesamtes. Bei den 20- bis 24-Jährigen liegt die Quote bei 10%. Das ist fast doppelt so hoch wie in den Niederlanden. Die Statistiker warnen, kein Studium, kein Job oder keine Ausbildung kann zu steigender Kriminalität oder politischer Frustration führen.
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2: Sie hören Radio Wellenrausch, Ihre Sinfonie zwischen den Meeren. Ich möchte Sie mitnehmen auf eine kleine, feine Reise. Und zwar habe ich gestern in einem Straßencafé gesessen und in die Sonne geblinzelt, die Augen geschlossen und kurz darüber nachgedacht, wie schön es ist, so einen Moment einfach mal zu genießen. Diese Momente, die wir im Alltag oft übersehen. Und Sie wissen, was ich meine. Diese winzigen Augenblicke, die eigentlich nichts Großes sind, uns aber dann trotzdem ein Lächeln aufs Gesicht zaubern. So ging es mir gestern jedenfalls. Und das kann alles Mögliche sein. Ein Sonnenstrahl, der durchs Fenster fällt, ein guter Kaffee am Morgen oder einfach dieses kurze, zufriedene Durchatmen nach einem hektischen Tag. Es sind oft diese ganz kleinen Dinge, die unser Leben besonders machen. Und wenn wir sie bewusst wahrnehmen, dann geht es uns auch richtig gut dabei. Denn oft jagen wir dem großen Glück hinterher und übersehen dabei dieses kleine, leise Glück, das uns eigentlich direkt umgibt. Also gönnen Sie sich heute einen Moment, halten Sie inne, schauen Sie sich um und genießen Sie, was gerade ist. Manchmal reicht schon ein kleiner Augenblick voller Achtsamkeit, um den ganzen Tag ein bisschen heller zu machen. Und denken Sie daran, das Leben besteht nicht nur aus großen Erfolgen oder besonders großen Ereignissen. Es sind die kleinen Momente, die unauffälligen, fast unscheinbaren, die uns dann richtig glücklich machen. Und wer weiß, vielleicht erwischen Sie sogar jemanden dabei, wie er heimlich die gleiche Idee hatte. Und schon haben Sie Ihren kleinen Glücksmoment verdoppelt.

Ob im Fußballstadion, beim Konzert oder einfach unter der Dusche. Gemeinsames Singen begeistert Menschen seit Jahrhunderten. Und das hat tatsächlich gute Gründe. Wenn wir gemeinsam singen, passiert nämlich eine ganze Menge. Der Körper schüttet Glückshormone aus, Stress wird abgebaut und man fühlt sich automatisch stärker verbunden mit den Menschen um sich herum. Deshalb boomt auch das gemeinsame Singen wieder in Chören, bei Karaoke-Abenden oder Mitsingkonzerten. Und dabei geht's gar nicht darum, perfekt zu klingen. Im Gegenteil, viele genießen einfach dieses Gemeinschaftsgefühl. Für einen Moment ziehen alle an einem Strang, beziehungsweise an einer Melodie. Studien zeigen sogar, dass gemeinsames Singen ähnliche positive Effekte haben kann wie Sport oder Meditation. Herzschlag und Atmung passen sich einander an, man wird entspannter und oft einfach besser gelaunt. Vielleicht kennen Sie das selbst. Ein Lied läuft im Radio, plötzlich singt das ganze Auto mit und sofort entsteht gute Stimmung. Musik verbindet eben. Ganz egal, ob laut, schief oder glasklar gesungen wird. Also, ruhig öfter mal mitsingen, denn gemeinsam klingt vieles einfach viel schöner.

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Widmen wir uns heute mal wieder einem Instrument. Heute geht es um die Klarinette. Die Klarinette ist das einzige Instrument, auf das man mit den Schneidezähnen beißt. Was den Charakter der Klarinette angeht, ist sie allerdings damit kein bisschen verbissen. Sie ist eher eine anschmiegsame Allrounderin mit multipler Persönlichkeit. Ganz gleich, ob Jazz, Klassik, zeitgenössische Musik oder Blasmusik, überall taucht sie auf. Auch was die Dynamik angeht, ist die Klarinette wirklich ein Ass. Im Pianissimo tönt sie zart wie Nebelschwaden und im Fortissimo markerschütternd schrill wie, zu uns im Norden passend, eine Sturmmöwe. Und damit schaukelt und schunkelt sie durch so ziemlich alle Genres. Im Jazz zeigt sie sich dabei cool, in der Blasmusik ist sie der gemütliche Kumpel und in der Klassik ist sie bei Komponistinnen und Komponisten aller Art sehr beliebt, egal ob in einer Sinfonie von Haydn, wo sie dezent mit Klangfarben tupft, oder im berühmten Mozart-A-Dur-Klarinettenkonzert, wo sie im zweiten Satz Steine zum Erweichen bringt. Dazu kommt sie noch zum Einsatz im Musical, Oper, Operette und natürlich auch im Schlager, nicht zu vergessen. Unterschiedliche Instrumentenbauer haben sich die Klarinette im Laufe der Zeit immer wieder vorgeknöpft und sie weiter verbessert, sowohl im Klang als auch in der Spielweise. Auch unterschiedliche Spielsysteme haben sich dabei entwickelt. Bleibt festzuhalten, die Klarinette ist in jedem Fall ein vielseitiges Klang.

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1: Ich bin Joshua Heise. Waldbrände schnell und effektiv bekämpfen zu können, sollte dauerhaft zur größeren Priorität werden. Das fordert die Deutsche Feuerwehrgewerkschaft. Anlass ist unter anderem der Brand in Belgien, der sich gestern bis kurz vor die deutsche Grenze ausgeweitet hatte. Es brauche ein Gesamtkonzept und außerdem weitere spezielle Ausstattung wie geländegängige Fahrzeuge, Löschrucksäcke, Pumpen oder Drohnen. Die Thüringer BSW-Landtagsfraktion stellt sich offen gegen die eigene Bundesspitze. Die Abgeordneten haben dafür gestimmt, in der Regierungskoalition mit CDU und SPD zu verbleiben. Weil Ministerpräsident Vogt der Doktortitel aberkannt wurde, stand die Forderung im Raum, Vogt nicht mehr weiter zu unterstützen. Weniger mehrtägige Reisen, weniger Trips ins Ausland. Die Menschen in Deutschland sind 2025 insgesamt weniger gereist als im Jahr zuvor. Das ergab eine Auswertung des Statistischen Bundesamts. Thomas Bremser kennt die Details.
2: Weniger Fernreisen, dafür mehr Trips im eigenen Land. So lässt sich das Reiseverhalten der Deutschen zusammenfassen. Und das liegt vor allem an Dienstreisen, die sind deutlich gestiegen, fast wieder auf das Vor-Corona-Niveau. Wenn die Menschen mehr als einen Tag unterwegs sind, dann vor allem mit dem Auto, deutlich dahinter die Bahn und das Flugzeug.
1: Letzter Applaus für einen Weltstar. Fans, Freunde und Familie haben sich heute von Sängerin Bonnie Tyler verabschiedet. Die Trauerfeier begann mit ihren eigenen Songs. Fans konnten die Zeremonie unter anderem per Livestream mitverfolgen. Zum Abschluss sang ein Chor ihren größten Hit Total Eclipse of the Heart. Bonnie Tyler war im Juli im Alter von 75 Jahren nach schwerer Krankheit gestorben. Der Lotto-Jackpot ist geknackt. 50 Millionen Euro und damit die maximal mögliche Gewinnsumme gehen nach Thüringen. Seit Ende März hatte niemand beim Spiel 6 aus 49 die 6 richtigen Gewinnzahlen plus Superzahl getippt. Ein Rekord.
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3: Wir hören Radio Wellenrausch. Ich bin Leslie N. Bredfeld und ich habe für Sie wieder was zum Thema Instrumentenwissen und diesmal verbergen sich auch ein paar kuriose Fakten dahinter. Wir sprechen heute über die Violine. Das ist natürlich ein Instrument, das aus der Klassik nicht wegzudenken ist und auch für mich hat eine Violine eine ganz bestimmte Bedeutung, wenn ich zum Beispiel Filme sehe, bei denen es zu dramatischen Szenen kommt und Violinen kommen zum Einsatz, dann kann ich die Tränen eigentlich nie zurückhalten. Die Violine selber ist klein, zierlich, aber voll wunderbarer und kraftvoller Klänge und hat die Welt der Musik eigentlich wie kaum ein anderes Instrument geprägt. Auf den ersten Blick mag die Violine zwar relativ simpel erscheinen, aber ihr Innenleben, das erzählt dann eine ganz andere Geschichte, denn sie wird aus mehr als 70 präzise geformten Holzteilen zusammengesetzt. Darunter Ahorn, aber auch Fichte, das wegen seiner akustischen Eigenschaften ganz besonders geeignet ist. Und wenn wir schon beim Thema Geigen sind, Antonio Stradivari, das ist ein Name, der selbst Menschen ein Begriff ist, die nie ein Streichinstrument wie die Violine in der Hand hielten. Also sozusagen der Cadillac unter den Violinen. Übrigens, früher wurden traditionell die Saiten der Violine aus den Därmen von Schafen und Ziegen hergestellt. Also mal alle Veganer weggehört, auch ich finde das etwas gruselig. Heutzutage werden die Saiten oft durch synthetische Materialien oder auch Stahl ersetzt, da diese einfach haltbarer und einfacher herzustellen sind. Bleibt auf jeden Fall festzuhalten, ein fantastisches Instrument, das natürlich in sehr vielen Stücken hier bei uns bei Radio Wellenrausch ihrer Symphonie zwischen den Meeren zu hören ist.

Ich nehme Sie wieder mit zu einem Ort, an dem Musikgeschichte lebendig wird. Diesmal dem Teatro di San Carlo in Neapel. Wenn Sie dieses prachtvolle Opernhaus betreten, betreten Sie zugleich eines der ältesten noch aktiven Opernhäuser Europas. Eröffnet bereits im Jahr 1737 und damit älter als viele berühmte Bühnen der Welt. Schon beim ersten Blick entfaltet sich die besondere Atmosphäre dieses Hauses. Roter Samt, goldverzierte Logen und ein Zuschauerraum, der mit seiner eleganten Hufeisenform bis heute nahezu unverändert erhalten geblieben ist. Hier verschmelzen Geschichte, Architektur und Musik zu einem einzigartigen Erlebnis. Das Teatro di San Carlo war über Jahrhunderte Treffpunkt von Königen, Komponisten und Musikliebhabern aus aller Welt. Große Künstler wie Gioachino Rossini und Gaetano Donizetti wirkten hier und prägten die Geschichte der Oper entscheidend mit. Noch heute gilt die Akustik des Hauses als außergewöhnlich klar und warm, ein Klangraum, der Musik unmittelbar spürbar macht. Wenn sich der Vorhang hebt und das Licht langsam erlischt, erleben Sie nicht nur eine Aufführung, sondern ein Stück italienischer Kulturgeschichte. Das Teatro di San Carlo ist weit mehr als ein Opernhaus. Es ist ein Symbol für die Leidenschaft, Eleganz und künstlerische Seele Neapels.

Stellen Sie sich dieses leise Knistern vor. Noch bevor überhaupt ein Ton erklingt. Genau da beginnt die Magie. Die Schallplatte ist nicht einfach nur ein Musikträger, sie ist ein Ritual. Sie nehmen sie vorsichtig aus der Hülle, setzen die Nadel an und plötzlich passiert etwas, das kein Streamingdienst der Welt ersetzen kann. Eine Schallplatte lädt Sie ein, Musik wieder bewusst zu hören. Kein hektisches Skippen, kein Nebenbei, hier zählt jeder Moment. Sie erleben ein Album so, wie es gedacht war, von der ersten bis zur letzten Rille. Und irgendwie klingt alles auch viel wärmer, näher und echter. Vielleicht ist es Einbildung oder vielleicht auch genau das Gegenteil. Sie merken, ich bin ein Riesenfan von Schallplatten und habe den Schrank nach wie vor voll und höre sie so gern. Und dann dieses große Format, Cover, Artwork, die Texte, fast wie ein kleines Kunstwerk zum Anfassen. Sie entdecken Details, die auf einem kleinen Bildschirm einfach verloren gehen. Die Schallplatte ist auch ein kleines Stück Zeitreise. Sie verbindet Generationen von den Wohnzimmern früherer Zeiten bis in die Cafés von heute. Und obwohl sie technisch längst überholt ist, erlebt sie genau deshalb ein Comeback. Verdient, wie ich finde. Weil sie entschleunigt, weil sie sie zwingt, wirklich zuzuhören. Also ja, vielleicht ist die Schallplatte ein bisschen umständlich, aber genau das macht sie so besonders. Sie ist nicht perfekt, sie ist besser, sie ist lebendig.

Andrea Bocelli und Nelle Tuemani, eine der großen emotionalen Balladen des italienischen Tenors. Mit seiner unverwechselbaren Stimme verleiht Bocelli dieser Musik eine besondere Mischung aus Kraft und Verletzlichkeit. Es ist eine Melodie über Vertrauen, Hoffnung und die Schönheit des Augenblicks, getragen von jener italienischen Eleganz, die Musik über Grenzen hinweg verständlich macht. Nelle Tuemani ist vor allem durch Bocellis Interpretation im Filmkontext von Gladiator bekannt geworden. Now We Are Free in der Originalfassung von Hans Zimmer und Lisa Gerard.

Mit Una voce poco fa stellt Gioachino Rossini eine der schillerndsten Figuren der Opernliteratur vor. Rosina. Nach außen wirkt sie höflich und angepasst, doch in dieser Arie zeigt sie ihren wahren Charakter. Klug, selbstbewusst und entschlossen, ihren eigenen Weg zu gehen. Rossini verbindet dabei funkelnde Virtuosität mit feinem Humor und schuf eine Arie, die bis heute zu den Glanzstücken für Mezzosopran und Koloratursopran zählt.

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1: Ich bin Joshua Heise. Wenn Eltern nach der Trennung keinen Unterhalt zahlen, springt bislang der Staat ein. Diese Hilfe will Familienministerin Prien von der CDU kürzen. Betreffen würde das aber vor allem den alleinerziehenden Elternteil. Die SPD sagt, die Nachteile sollen lieber diejenigen abbekommen, die den Unterhalt nicht zahlen. Die Sozialdemokraten schlagen beispielsweise vor, dass Unterhaltsschulden zu negativen Einträgen bei der Schufa führen. Die Armee der Bundeswehr ist so groß wie seit 13 Jahren nicht mehr. Ende Juli hat die Truppe rund 186.700 Soldatinnen und Soldaten gezählt. Die Personalvorgaben der Politik sind damit erfüllt. Eine mögliche Wehrpflicht ist dadurch aktuell kein Thema mehr. Und der Trend zeigt weiter nach oben. Bei den Bewerbungen gibt's ein Plus von 26% im Vergleich zum Vorjahresmonat. Kein Job, kein Studium, keine Ausbildung. Das gilt für jeden Zehnten zwischen 20 und 24 Jahren in Deutschland. Damit ist der Anteil höher als in den Niederlanden, Schweden oder Tschechien, liegt aber trotzdem unter dem EU-Durchschnitt von knapp 13%. Junge Frauen sind häufiger betroffen als Männer. Viele wollen sich nach dem Schulabschluss oder Studium erstmal orientieren und zum Beispiel reisen. Sie stand schon als Kind vor der Kamera und wurde später durch Serien wie Heroes und Nashville berühmt. Die US-Schauspielerin Hayden Panettiere ist im Alter von 36 Jahren gestorben. Hinweise auf ein Verbrechen gibt es laut ersten Ermittlungen nicht. Mit dem Xbox-Weltmeister Wladimir Klitschko hat sie eine gemeinsame Tochter. Deutschland statt Dolce Vita. 2025 sind die Menschen in Deutschland seltener ins Ausland gereist. Dafür waren sie öfter innerhalb des eigenen Landes unterwegs. Hier stieg die Zahl der Reisen im Vergleich zum Vorjahr um knapp 4% auf 169 Millionen. Wenn's ins Ausland ging, dann waren weiterhin Italien, Österreich und Spanien am beliebtesten.
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2: Sie hören Radio Wellenrausch, Ihre Sinfonie zwischen den Meeren. Mal ehrlich, wann haben Sie zuletzt Ihr Auto gewaschen? Bei vielen ist das ja so ein Klassiker, man nimmt es sich fest vor und dann fährt man doch wieder wochenlang mit der natürlichen Dreckpatina durch die Gegend. Dabei tut eine Autowäsche nicht nur dem Auto gut, sondern auch dem eigenen Gefühl. So ein frisch gewaschener Wagen fährt sich irgendwie doch direkt besser, oder? Kennen Sie das? Also bei mir ist es so, habe ich meinen Wagen frisch gewaschen, innen wie außen, fahre ich ganz stolz damit durch die Gegend, als hätte ich plötzlich ein neues Auto. Ob Sie durch die Waschanlage rollen oder selbst mit Schwamm und Wasser loslegen, ist da eigentlich Geschmackssache. Die einen mögen es schnell und unkompliziert, die anderen nehmen sich bewusst die Zeit und machen schon fast ein Ritual daraus. Besonders wir Deutschen können das ja ziemlich gut. Und ganz wichtig, der Innenraum. Da sammelt sich ja gern mal alles Mögliche an, von Krümeln bis zu mysteriösen Dingen, bei denen man gar nicht mehr weiß, wo kommen die her, wo wollen die hin. Also einfach mal wieder ran an den Dreck, das Auto wird es Ihnen danken und Sie fühlen sich dann garantiert auch ein bisschen besser.

Ein musikalischer Spaziergang voller Witz und Charme. Joseph Haydns Der Wachtelschlag im Presto. Mit feinem Humor lässt Haydn hier die Natur und seine Musik einziehen. Der charakteristische Ruf der Wachtel wird zum heiteren musikalischen Einfall und verleiht dem Werk seinen unverwechselbaren Reiz. Haydn, der Meister der Überraschung und der eleganten Form, zeigt einmal mehr, wie viel Lebensfreude und Fantasie in klassischer Musik stecken können. Leichtfüßig, beschwingt und voller kleiner musikalischer Details lädt dieses Werk einfach zum Genießen ein.

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Musik, das ist unser absolutes Steckenpferd hier beim Radio. In unserem Fall ist es die klassische Musik. Und Musik ist auch noch richtiges Gehirnjogging. Zum Beispiel, wenn man selber ein Instrument spielt. Das macht nicht nur Freude, es erfordert auch Aufmerksamkeit. Und deshalb zeigen Studien, Musik machen fördert kognitive Flexibilität und schult das Gedächtnis. Ja, ich habe auch mal Klavierunterricht gehabt, das ist allerdings schon sehr, sehr lange her. Wer aber beispielsweise regelmäßig in die Tasten eines Klaviers greift, der bringt sein Gehirn ordentlich in Schwung dabei. Und wer nach Jahren als Wiedereinsteiger zurückkehrt, merkt schnell, das Gelernte, das war nie so ganz weg. Die Noten sind dieselben, aber wir hören, fühlen und verstehen sie dann anders. Ist ein bisschen wie mit dem Fahrradfahren, auch wenn man das lange nicht gemacht hat, weiß man am Ende ja doch, wie es noch geht. Melodie, Rhythmus, Akkorde, die Unabhängigkeit beider Hände beim Klavierspielen, die Klavierpedale, die kommen ja auch noch dazu. Und deswegen zählt das Klavierspielen auch als ziemlich komplex, und das ist es auch. Und ein virtuoses Klavierkonzert ist nicht nur gut fürs Gehirn, sondern auch für den Körper eine richtige Höchstleistung. Darüber hinaus soll sich das Musizieren generell positiv auf unsere Gesundheit auswirken. Das haben Forscher herausgefunden. Klavierunterricht kann sogar Depressionen, Stress und Angstzustände reduzieren. Ja, da bleibt festzuhalten, ein Instrument zu spielen, das fördert die Aufmerksamkeit, schult das Gedächtnis, stärkt kognitive Flexibilität und fördert am Ende sogar das Problemlösen. Ja, liebe Hörerinnen und Hörer, machen Sie doch schon mal einen Termin bei einem Klavierlehrer in Ihrer Nähe.

Das ist auf jeden Fall wichtig, auch fürs Lebensgefühl. Denn Essen ist nicht nur Treibstoff für unseren Körper, es ist eben auch Lebensqualität. Gemeinsam kochen, neue Rezepte auszuprobieren oder einfach das Lieblingsgericht genießen beim Italiener um die Ecke. Am Ende gilt also, nicht verrückt machen lassen, auf den eigenen Körper hören und mit Freude essen. Das ist ganz wichtig, denn wer entspannt ist, der lebt auch ein bisschen gesünder. Und entspannt geht es auch bei uns weiter, hier bei Radio Wellenrausch, mit der besten Klassik zwischen den Meeren.

Das war Jules Massenet mit der berühmten Meditation aus seiner Oper Thaïs. Eine Musik, die fast wie ein Innehalten klingt. Diese weit ausschwingende Violinmelodie über den sanften Orchesterklängen, ruhig, innig und voller Wärme. Massenet schrieb die Meditation für seine Oper, die 1894 in Paris uraufgeführt wurde. Dort begleitet sie einen Moment der inneren Einkehr und Veränderung. Und genau das scheint man dieser Musik auch anzuhören. Vielleicht ist es diese Mischung aus Melancholie, Eleganz und großer Ruhe, die die Meditation bis heute so besonders macht. Ein Stück, das für einen Moment die Zeit ein wenig langsamer wird.

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1: Ich bin Stefan Schütz. In Deutschland steigt der Anteil junger Menschen, die ohne Job oder Ausbildungsplatz dastehen. Im vergangenen Jahr traf das auf 10% der Menschen im Alter zwischen 20 und 24 Jahren zu, so die Statistik. Tine Klimach berichtet.
2: Auffällig in der Statistik ist, dass anders als in vielen anderen EU-Ländern hierzulande mehr junge Menschen in Großstädten ohne Job oder Ausbildungsplatz sind als auf dem Land, wo es in der Regel ja weniger Angebote gibt. Unabhängig von der Region wollen sich viele nach dem Schulabschluss oder Studium erstmal orientieren und zum Beispiel reisen oder sie warten auf den richtigen Studien- oder Ausbildungsplatz.
1: Die Bundeswehr ist auf die größte Personalstärke seit rund 13 Jahren angewachsen. Ende Juli habe die aktive Truppe rund 186.700 Soldatinnen und Soldaten umfasst. Das sind rund 3.700 mehr binnen eines Jahres. Als wichtigen Grund nennt das Verteidigungsministerium das neue Wehrdienstgesetz. Seit Jahresbeginn werden alle 18-Jährigen angeschrieben und nach ihrer Dienstbereitschaft gefragt. Der Münchner Flughafen ist nach Einschätzung eines Experten beim fehlerhaften Start eines Boeing Dreamliners am Samstag haarscharf einer Katastrophe entgangen. Der Luftfahrtexperte Groß Bongard sagte, es hätte hunderte Todesopfer geben können, wenn die Piloten die Maschine nicht noch hochgezogen hätten. Die Boeing der Vietnam Airlines war erst hinter dem Ende der Südbahn abgehoben. Die Maschine wurde beschädigt und musste notlanden. Letzter Applaus für einen Weltstar. Fans, Freunde und Familie haben sich heute von Sängerin Bonnie Tyler verabschiedet. Die Trauerfeier begann mit ihren eigenen Songs. Fans konnten die Zeremonie unter anderem per Livestream mitverfolgen. Zum Abschluss sang ein Chor ihren größten Hit Total Eclipse of the Heart. Bonnie Tyler war im Juli im Alter von 75 Jahren nach schwerer Krankheit gestorben.
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3: Die Odyssee von Homer. Diese Geschichte beginnt nicht mit dem Anfang. Sie beginnt mitten im Leid. 10 Jahre sind vergangen, seit der Trojanische Krieg endete. Die Helden sind heimgekehrt, die Städte wieder aufgebaut. Doch einer fehlt noch immer. Odysseus, König von Ithaka. Der kluge Krieger, der so klug war, dass er Troja mit der List des hölzernen Pferdes zu Fall brachte. Seit 20 Jahren ist er von zu Hause fort. 10 Jahre im Krieg, 10 Jahre auf Irrfahrt über die Meere. Und während er noch immer um sein Leben kämpft, leidet seine Familie. Auf Ithaka wartet Penelope, seine Frau, treu, klug, standhaft. Um sie herum drängen sich Freier, junge Männer aus Ithaka und den umliegenden Inseln. Sie glauben Odysseus für tot. Sie fordern Penelope auf, einen neuen Mann zu wählen. Tag für Tag verzehren sie Odysseus Vorräte, schlachten sein Vieh, feiern in seinem Haus. Penelope hält sie hin. Sie verspricht sich zu entscheiden, sobald sie ein Totentuch für Odysseus alten Vater Laertes vollendet hat. Doch nachts trennt sie heimlich wieder auf, was sie tagsüber gewebt hat.

2 Jahre lang täuscht sie so, die Zeit und die Männer. Auch Odysseus' Sohn leidet. Telemachos ist inzwischen ein junger Mann, doch ohne Vater gilt er nichts. Die Freier verspotten ihn, bedrohen ihn, nehmen ihn nicht ernst. Doch in ihm wächst der Wunsch, mehr zu sein als nur der Sohn eines Verschollenen. Die Götter sehen all das, vor allem Athene, die Göttin der Weisheit, die Odysseus seit jeher schützt. Sie beschließt, einzugreifen. Sie erscheint Telemachos in Gestalt eines Freundes seines Vaters und fordert ihn auf, aufzubrechen. Er soll nach Spuren von Odysseus suchen und dabei selbst erwachsen werden. Telemachos folgt dem Ruf und heimlich verlässt er Ithaka und reist zu Nestor und Menelaos, den beiden alten Helden des Trojanischen Krieges. Dort erfährt er, Odysseus lebt noch, aber er ist gefangen. Gefangen auf der Insel der Nymphe Kalypso. Dort, weit entfernt von Menschen und Heimat, sitzt Odysseus fest. Kalypso liebt ihn. Sie bietet ihm Unsterblichkeit an, ewiges Leben, ewige Jugend. Doch Odysseus lehnt ab. Er will zurück zu Penelope, zu Ithaka, zu seinem sterblichen Leben. Auf Befehl der Götter lässt Kalypso ihn ziehen. Odysseus baut ein Floß und sticht in See.

Doch Poseidon, der Gott des Meeres, hasst ihn. Odysseus hatte einst Poseidons Sohn, den Kyklopen Polyphem, geblendet. Aus Rache entfesselt Poseidon einen Sturm und das Floß zerbricht. Odysseus treibt hilflos im Meer, bis er an die Küste der Phäaken gespült wird. Dort beginnt Odysseus zu erzählen. Vor dem König der Phäaken berichtet er erstmals von seinen Irrfahrten. Und hier entfaltet sich die eigentliche Odyssee. Nach dem Fall Trojas segelte Odysseus mit seinen Männern davon. Zunächst erreichten sie das Land der Kikonen. Sie plünderten und wurden zurückgeschlagen. Viele Männer starben. Schon hier zeigt sich, Maßlosigkeit bringt Verderben. Weiter ging es ins Land der Lotophagen. Dort aßen einige Gefährten von einer süßen Pflanze, die alles vergessen ließ. Heimat, Pflicht, Identität. Odysseus musste sie mit Gewalt zurück zu den Schiffen bringen. Vergessen bedeutet Verlust des Selbst. Dann kamen sie zur Insel der Kyklopen. Dort lebte Polyphem, ein riesiges, einäugiges Ungeheuer.

Polyphem sperrte Odysseus und seine Männer in eine Höhle und fraß sie nacheinander. Doch Odysseus ersann eine List. Er nannte sich Niemand, blendete den Kyklopen mit einem glühenden Pfahl und als Polyphem um Hilfe schrie, rief er: Niemand hat mich verletzt! Niemand hat mich verletzt! Und so kam keine Hilfe. Doch als Odysseus entkam, beging er einen folgenschweren Fehler. Aus Stolz rief er Polyphem seinen echten Namen zu. Polyphem flehte daraufhin seinen Vater Poseidon an und Odysseus Leid war besiegelt. Die Reise führte weiter zu Aiolos, dem Hüter der Winde. Er schenkte Odysseus einen Sack, in dem alle Stürme gefangen waren. Nur der günstige Wind blieb frei. Ithaka war bereits in Sicht, als die Gefährten aus Neugier den Sack öffneten. Die Stürme entfesselten sich und das Schiff wurde zurückgeworfen. Weiter ging es zu der Zauberin Kirke. Sie verwandelte Odysseus' Männer in Schweine. Doch Odysseus widerstand ihrem Zauber mit Hilfe der Götter. Schließlich wurde Kirke zu Verbündeten. Ein Jahr lang blieben sie auf der Insel.

Kirke warnte Odysseus, um heimzukehren, müsse er zuerst in die Unterwelt reisen, zu den Toten. Dort begegnete Odysseus den Schatten der Verstorbenen. Er sprach mit seiner Mutter. Diese war vor Kummer gestorben. Er sprach mit gefallenen Helden und mit dem Seher Teiresias, der ihm sagte, Heimkehr ist möglich, aber nur mit Maß, Geduld und Verzicht. Zurück bei Kirke setzte Odysseus die Reise fort. Sie passierten die Sirenen, deren Gesang Seeleute in den Tod lockte. Odysseus ließ sich an den Mast binden, um zu hören, ohne zu folgen. Dann kamen sie zu Skylla und Charybdis, dem sechsköpfigen Ungeheuer und dem tödlichen Strudel. Odysseus verlor weitere Männer, aber das Schiff blieb erhalten. Schließlich landeten sie auf der Insel des Sonnengottes Helios. Trotz ausdrücklicher Warnung schlachteten Odysseus Männer dessen heilige Rinder. Die Götter straften sie. Ein Sturm zerstörte das Schiff. Alle starben, bis auf Odysseus. Allein trieb er auf dem Meer, bis Kalypso ihn aufnahm. Und nun, nach all diesen Jahren, sitzt Odysseus bei den Phäaken und beendet seine Erzählung. Und zutiefst gerührt helfen sie ihm. Sie bringen ihn schlafend nach Ithaka zurück.

Doch Odysseus kehrt nicht als König heim. Athene verwandelt ihn in einen alten Bettler. Vorsichtig, prüfend, kehrt er in sein eigenes Haus zurück. Dort erkennt ihn niemand. Nur sein alter Hund Argos, der ihn sieht, mit dem Schwanz wedelt und stirbt. Odysseus trifft seinen Sohn Telemachos. Vater und Sohn erkennen einander und schmieden einen Plan. Die Freier müssen sterben. Penelope kündigt einen Wettkampf an. Wer Odysseus' Bogen spannen und einen Pfeil durch 12 Axthösen schießen kann, soll sie heiraten. Keiner der Freier schafft es. Der Bettler, der alte Mann, bittet um den Versuch. Er spannt den Bogen mühelos. Und dann gibt er sich zu erkennen. Was folgt, ist gnadenlos. Mit Hilfe Telemachos tötet Odysseus die Freier. Ordnung wird wiederhergestellt. Schuld gesühnt. Aber Penelope glaubt ihm nicht sofort. Sie prüft ihn. Ein letztes Mal. Sie spricht von ihrem Bett, das fest in einem Olivenbaum verwurzelt ist. Odysseus reagiert empört. Niemand könne dieses Bett bewegen. Und nun weiß Penelope, das ist ihr Mann. Nach 20 Jahren, 20 Jahren sind sie vereint. Die Odyssee endet mit Frieden. Doch sie ist mehr als eine Heimkehrgeschichte. Sie ist ein Epos über das Menschsein, über List und Geduld, über Versuchung und Verlust, über den Wert der Heimat, der Wurzeln. Odysseus ist kein perfekter Held. Er ist stolz und fehlbar, eitel und doch klug, lernfähig und zutiefst menschlich. Und vielleicht ist es genau das, was diese Geschichte zeitlos macht. Denn ist nicht jeder von uns Menschen ein Reisender? Und sucht nicht jeder von uns irgendwann den Weg nach Hause zurück?

Johannes Brahms mit dem dritten Satz seiner Sinfonie Nummer 3 in F-Dur, dem Poco Allegretto. Es ist einer der poetischsten Sinfoniesätze von Brahms. Keine stürmische Dramatik, sondern eine ruhige, melancholische Melodie von großer Wärme und Tiefe. Gerade diese zurückhaltende Schönheit hat das Poco Allegretto weit über den Konzertsaal hinaus bekannt gemacht und macht es bis heute zu einem der beliebtesten Werke des Komponisten.

Das war Antonio Vivaldi mit dem ersten Satz aus seinem Violinkonzert in S-Dur, RV 256, Die Maligro Assai. Hier zeigt sich Vivaldi von seiner besonders energiegeladenen Seite. Mit rasanten Läufen, klaren Rhythmen und diesem ständigen Wechsel zwischen Solovioline und Streichern. Die Musik hat etwas ungemein Bewegliches und wirkt dabei fast spielerisch leicht. Vivaldi verstand es wie kaum ein anderer, mit einer Violine Geschichten zu erzählen. Mal virtuos und temperamentvoll, mal mit überraschend lyrischen Momenten. Und genau dieser Kontrast macht auch dieses Konzert so reizvoll. Es ist voller Bewegung, ohne jemals unruhig zu wirken. Musik des italienischen Barock, voller Energie, Eleganz und Lebensfreude.

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1: Ich bin Stefan Schütz. Die Bundeswehr hat im Juli so viele Soldatinnen und Soldaten gezählt wie seit 13 Jahren nicht mehr. Zum Stichtag Ende Juli habe es rund 186.700 Männer und Frauen in der Truppe gegeben. Das teilte das Verteidigungsministerium mit. Tini Klimach berichtet.
2: Die Zahl der Männer und Frauen in der Bundeswehr wächst schnell genug, um die politisch vereinbarten Ziele zu erreichen. Es sollen in diesem Jahr bis zu 190.000 Soldaten werden. Derzeit dienen über 12.000 freiwillig Wehrdienstleistende und kurzdienende Zeitsoldaten als Teil des neuen Wehrdienstes. Das sind rund 6% mehr als im Vergleich zum Vorjahr.
1: Auf den Straßen geht es immer ruppiger zu, das zeigt eine Langzeitstudie. Fast alle entsprechenden Werte haben sich seit der letzten Studie 2023 teils deutlich verschlechtert, teilte die Unfallforschung der Versicherer mit. Demnach räumen inzwischen 47% der Autofahrenden ein, gelegentlich zu drängeln, ein Plus von 8%. Knapp ein Drittel schert nach dem Überholen teils so dicht ein, dass andere bremsen müssen. Der Staat springt ein, wenn ein Elternteil für den Unterhalt des Kindes nicht zahlen will. In der Regierung wird weiter darüber diskutiert, wie das Milliardenloch gestopft werden könnte. Die SPD ist gegen den CDU-Vorschlag, den Unterhaltsvorschuss nur bis zum 16. Geburtstag zu gewähren. Die Sozialdemokraten fordern stattdessen Zugriff auf den Privatbesitz eines Schuldners, eine Schufa-Meldung und eine längere Verjährungsfrist. Makabrer Fund an einem Strand im Norden der italienischen Region Apulien. Dort fand eine Urlauberin eine Urne mit Totenasche. Sie stammt laut Behörden von einem 80 Jahre alten Italiener, der lange in Deutschland gelebt hat und hier wohl auch eingeäschert wurde. Die Carabinieri haben die Urne beschlagnahmt. Jetzt wird geprüft, ob sie bei einer Seebestattung angetrieben oder illegal abgelegt worden ist.
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Mit dem Concerto a Cinque, Adagio von Tommaso Albinoni verabschieden wir uns aus einer Klangwelt voller Ruhe und feiner Eleganz. Albinoni verstand es wie kaum ein anderer, mit einfachen melodischen Linien und warmen Harmonien eine besondere Atmosphäre zu schaffen. Musik, die nicht laut sein muss, um lange nachzuwirken. Vielleicht liegt genau darin ihre zeitlose Kraft. Sie schenkt Raum zum Innehalten und lässt für einen Augenblick den Alltag in den Hintergrund treten.

Das war Wolfgang Amadeus Mozart mit seinem Menuetto. Ein Stück voller Eleganz und Leichtigkeit und gleichzeitig mit diesem ganz eigenen mozartschen Charme. Das Menuett war ursprünglich ein höfischer Tanz und gehört zu den Formen, die Mozart meisterhaft beherrschte. Klar, tänzerisch und immer mit einem feinen Gespür für die kleinen musikalischen Überraschungen. Bei aller Leichtigkeit steckt in dieser Musik erstaunlich viel Charakter. Jeder Schritt wird wohlgesetzt, jede Wendung kommt ganz selbstverständlich daher und genau darin liegt Mozarts große Kunst. Musik mühelos erscheinen zu lassen, obwohl hinter dieser scheinbaren Einfachheit unglaublich viel Raffinesse steckt.

Das war La Luce Langue aus Giuseppe Verdis Oper Macbeth. Mit Anna de Trepco begleitet vom Orchestra del Teatro Regio di Torino. In dieser düsteren Szene lässt Verdi Lady Macbeth ihre dunkelsten Gedanken aussprechen. Anna de Trepco verleiht dieser Arie mit ihrer eindringlichen Stimme eine enorme Intensität. Mal geheimnisvoll, mal kraftvoll, immer voller dramatischer Spannung. Gleich geht es weiter mit den schönsten Werken der Klassik, hier bei Radio Wellenrausch.

Antonio Vivaldi war nicht nur der Meister der vier Jahreszeiten, nein, der venezianische Komponist schrieb mehr als 500 Konzerte und überraschte dabei immer wieder mit neuen Klangfarben. Das Andante aus seinem Concerto in A-Dur zeigt seine sanfte, seine lyrische Seite. Keine musikalischen Gewitter, sondern ein ruhiger, fast inniger Dialog zwischen Solist und Orchester. Entstanden ist das Werk im frühen 18. Jahrhundert, als Vivaldi in Venedig mit hochbegabten Musikerinnen arbeitete. Lehnen Sie sich zurück und genießen Sie barocke Eleganz voller Leichtigkeit. Antonio Vivaldi mit dem Andante aus dem Concerto in A-Dur.

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1: Ich bin Stefan Schütz. Aggressives Verhalten im Straßenverkehr hat laut einer Langzeitstudie weiter zugenommen. Fast alle 23 untersuchten Werte haben sich seit 2023 verschlechtert, heißt es vom Gesamtverband der deutschen Versicherungswirtschaft. So drängeln inzwischen 47% der Autofahrer, 2023 waren es 39%. Auch Radfahrer erzwingen häufiger die Vorfahrt. Die Versicherer fordern schärfere Kontrollen und Sanktionen. Etwas neidisch dürften Autofahrerinnen und Fahrer nach Polen blicken. Dort gelten ab heute ein festgelegter Maximalpreis für Sprit und eine reduzierte Mehrwertsteuer. Doris Heimann berichtet aus Warschau.
2: Mit dem neuen Spritpreispaket möchte Polens Regierung zumindest vorübergehend finanzielle Erleichterung schaffen für die vielen Bürger, die in diesen Tagen mit dem Auto aus dem Urlaub zurückkehren. Die Regelung gilt für 2 Wochen bis Ende August. Dann beginnt das neue Schuljahr. In Polen zahlt man heute für den Liter Super umgerechnet 1,67 Euro. Das sind 61 Cent weniger als in Deutschland.
1: Kein Job, kein Studium, keine Ausbildung. Das gilt für jeden 10. zwischen 20 und 24 Jahren in Deutschland. Damit ist der Anteil höher als beispielsweise in den Niederlanden, Schweden oder Tschechien. Er liegt aber trotzdem unter dem EU-Durchschnitt von knapp 13%. Junge Frauen sind häufiger betroffen als Männer. Viele wollen sich nach dem Schulabschluss oder dem Studium erstmal orientieren und zum Beispiel reisen. Deutschland statt Dolce Vita. Im letzten Jahr sind die Bundesbürgerinnen und Bürger seltener ins Ausland gereist. Dafür waren sie öfter innerhalb des eigenen Landes unterwegs. Das zeigt die Statistik. Hier stieg die Zahl der Reisen im Vergleich zum Vorjahr um knapp 4% auf 169 Millionen. Wenn es ins Ausland ging, dann waren weiterhin Italien, Österreich und Spanien am beliebtesten.
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1: Ich bin Hendrik Daum. Die Bundeswehr hat im Juli so viele Soldatinnen und Soldaten gezählt wie seit 13 Jahren nicht mehr. Zum Stichtag Ende Juli habe es knapp 187.000 Männer und Frauen in der Truppe gegeben. Das teilte das Verteidigungsministerium mit. Mehr von Tine Klimach.
2: Die Zahl der Männer und Frauen in der Bundeswehr wächst schnell genug, um die politisch vereinbarten Ziele zu erreichen. Es sollen in diesem Jahr bis zu 190.000 Soldaten werden. Derzeit dienen über 12.000 freiwillig Wehrdienstleistende und kurzdienende Zeitsoldaten als Teil des neuen Wehrdienstes. Das sind rund 6% mehr als im Vergleich zum Vorjahr.
1: Auf unseren Straßen, da geht es immer ruppiger zu, das zeigt eine Langzeitstudie. Fast alle entsprechenden Werte haben sich seit der letzten Studie 2023 teils deutlich verschlechtert. Das teilte die Unfallforschung der Versicherer mit. Demnach räumen inzwischen 47% der Autofahrer ein, gelegentlich zu drängeln, ein Plus von 8%. Und knapp ein Drittel schert nach dem Überholen teils so dicht ein, dass andere dann bremsen müssen. Der Staat springt ein, wenn ein Elternteil für den Unterhalt des Kindes nicht zahlen will. In der Regierung wird weiter darüber diskutiert, wie das Milliardenloch gestopft werden könnte. Die SPD ist gegen den CDU-Vorschlag, den Unterhaltsvorschuss nur bis zum 16. Geburtstag zu gewähren. Die Sozialdemokraten fordern stattdessen Zugriff auf den Privatbesitz eines Schuldners, eine Schufa-Meldung und eine längere Verjährungsfrist. Letzter Applaus für einen Weltstar. Fans, Freunde und Familie haben sich heute von Sängerin Bonnie Tyler verabschiedet. Die Trauerfeier begann mit ihren eigenen Songs. Fans konnten die Zeremonie unter anderem per Livestream mitverfolgen. Zum Abschluss sang ein Chor ihren größten Hit, Total Eclipse of the Heart. Bonnie Tyler war im Juli im Alter von 75 Jahren nach schwerer Krankheit gestorben.
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3: Vom Winde verweht von Margaret Mitchell. Teil 1. Ein Epochenroman über Liebe, Krieg und Überleben. Margaret Mitchells Roman Vom Winde verweht gehört zu den bekanntesten amerikanischen Erzählungen des 20. Jahrhunderts. Das Buch erschien 1936 und verbindet große Gefühle mit einem weiten historischen Panorama. Im Zentrum steht der amerikanische Süden während des Bürgerkriegs und der Jahre danach. Eine Welt, die untergeht und sich mühsam neu erfinden muss. Mitchell erzählt diese Umbruchszeit nicht abstrakt, sondern durch die Augen einer Frau, die zugleich faszinierend, schwierig, klug und zutiefst widersprüchlich ist. Scarlett O'Hara. Margaret Mitchell wurde 1900 in Atlanta geboren. Sie kannte die Geschichten über den alten Süden aus ihrer eigenen Familiengeschichte und verwandelte sie in einen Roman, der weltweit erfolgreich wurde. Ihre große Stärke liegt in der Verbindung von historischer Kulisse und menschlicher Leidenschaft. Vom Winde verweht ist deshalb nicht nur eine Liebesgeschichte, sondern auch ein Roman über Verlust, Überlebenswillen und die Härte geschichtlicher Brüche. Im Mittelpunkt steht Scarlett, Tochter eines Plantagenbesitzers in Georgia. Sie ist schön, verwöhnt, eigensinnig und daran gewöhnt, bewundert zu werden. Doch ihre Welt gerät aus den Fugen, als der Bürgerkrieg ausbricht. Aus einem jungen Mädchen wird eine Frau, die lernen muss, sich in einer zerstörten Welt durchzusetzen. Gerade darin liegt die Kraft des Romans. Er zeigt, wie eng persönliches Glück und historische Katastrophe ineinander greifen.

Teil 2. Scarlett, Ashley und der Beginn der Katastrophe. Zu Beginn lebt Scarlett O'Hara auf der Plantage Tara in einer Welt, die von gesellschaftlichen Ritualen, Wohlstand und Selbstverständlichkeit geprägt ist. Für sie scheint das Leben vor allem aus Festen, Bewunderung und romantischen Erwartungen zu bestehen. Ihr größter Wunsch richtet sich auf Ashley Wilkes, den sie liebt oder zumindest zu lieben glaubt. Doch Ashley ist nicht nur für Scarlett bestimmt. Er entscheidet sich für Melanie Hamilton, eine Frau von stiller Stärke und innerer Güte. Diese Zurückweisung trifft Scarlett tief. Doch noch bevor sie ihre Enttäuschung begreifen kann, bricht der amerikanische Bürgerkrieg aus. Die scheinbar feste Ordnung des Südens beginnt zu wanken. Männer ziehen in den Krieg, Familien werden auseinandergerissen und aus einer glänzenden Gesellschaft wird Schritt für Schritt eine Welt der Entbehrung. Scarlett reagiert zunächst nicht mit Reife, sondern mit Trotz. Gerade darin ist sie eine ungewöhnliche Heldin. Sie ist nicht edel, nicht immer liebenswert, aber von ungeheurer Lebenskraft. Während andere an Vorstellungen von Anstand und Haltung festhalten, denkt Scarlett früh an das Nötigste. An Sicherheit, Besitz, Nahrung und Überleben. So entsteht schon in den ersten Kapiteln der große Gegensatz des Romans. Zwischen romantischer Sehnsucht und harter Wirklichkeit. Scarlett glaubt an Ashley, doch die Geschichte zwingt sie bald, sich mit ganz anderen Fragen auseinanderzusetzen.

Teil 3. Krieg, Hunger und der Wille zu überleben. Mit dem Fortschreiten des Krieges verändert sich Scarletts Welt radikal. Die Sicherheit von Tara verschwindet, Atlanta gerät unter Druck und aus gesellschaftlichem Leben wird existenzielle Bedrohung. Scarlett erlebt Verwundete, Angst, Flucht und Mangel. Alles, was früher selbstverständlich schien, wird plötzlich kostbar. Gerade in dieser Phase zeigt sich ihre eigentliche Stärke. Scarlett ist nicht sentimental, wenn es ums Überleben geht. Sie organisiert, handelt, lügt notfalls und tut, was nötig ist. Nach ihrer Rückkehr nach Tara findet sie die Plantage verwüstet vor. Hunger und Armut bestimmen nun den Alltag. In einem der berühmtesten Momente des Romans schwört sie sich, nie wieder Hunger zu leiden. Dieser Entschluss wird zum inneren Motor ihrer weiteren Entwicklung. Was Mitchell hier eindrucksvoll zeigt, ist die Verwandlung einer verwöhnten jungen Frau in eine Kämpferin. Scarlett verliert dabei allerdings nicht nur Illusionen, sondern auch einen Teil ihrer Empfindsamkeit. Härte wird für sie zur Überlebensstrategie. So erzählt der Roman den Krieg nicht nur als historische Katastrophe, sondern als Schule der Anpassung und der inneren Verrohung. Scarlett wächst an den Umständen, aber sie verlernt zugleich, sich selbst und andere wirklich zu verstehen. Genau hierin liegt die Tragik ihrer Verwandlung.

Rhett Butler und eine Liebe voller Stolz und Missverständnisse. Eine der stärksten Beziehungen des Romans ist die zwischen Scarlett und Rhett Butler. Rhett erkennt früh, wie Scarlett wirklich ist. Er sieht ihren Egoismus, ihre Intelligenz, ihre Unbeugsamkeit und fühlt sich gerade davon angezogen. Zwischen beiden entsteht eine Verbindung aus Anziehung, Spott, Kampf und gegenseitiger Faszination. Rhett ist kein klassischer Held. Er ist ironisch, unangepasst und betrachtet die Welt mit scharfem Blick. Gerade deshalb passt er besser zu Scarlett als der idealisierte Ashley. Doch Scarlett hält lange an ihrer Vorstellung fest, Ashley zu lieben. Sie verwechselt Sehnsucht mit Wahrheit und erkennt nicht, dass ihre eigentliche Beziehung längst an anderer Stelle entstanden ist. Nach dem Krieg gelingt es Scarlett, wirtschaftlich wieder aufzusteigen. Sie heiratet mehr aus Berechnung als aus Gefühl, baut Geschäfte auf und denkt in Kategorien von Erfolg und Besitz. Und Rhett bleibt an ihrer Seite. Mal nah, mal spöttisch distanziert. Schließlich heiraten die beiden, doch auch diese Ehe bringt nicht die erhoffte Erfüllung. Denn beide verbindet Leidenschaft, aber beide sind auch stolz. Sie verletzen einander, weichen echten Gesprächen aus und verstecken ihre Verletzlichkeit hinter Härte oder Ironie. Ausgerechnet in der großen Liebesgeschichte des Romans zeigt sich also, wie sehr Menschen an ihren eigenen Blindheiten scheitern können.

Teil 5. Verlust, Erschöpfung und das Zerbrechen einer Welt. Je weiter die Handlung voranschreitet, desto deutlicher wird, dass Scarlett trotz ihres Erfolgs innerlich keinen Frieden findet. Sie gewinnt Besitz zurück, organisiert ihr Leben mit erstaunlicher Energie und wirkt oft stärker als alle anderen. Doch die seelischen Verluste holen sie ein. Menschen sterben, Beziehungen zerbrechen und das alte Selbstverständnis des Südens bleibt unwiederbringlich verloren. Besonders schmerzhaft sind die familiären Verluste, die Scarlett treffen. Trauer, Schuld und Entfremdung nagen an ihr, auch wenn sie sich diese Gefühle lange nicht eingesteht. Red wiederum verliert zunehmend die Hoffnung, von Scarlett wirklich gesehen und geliebt zu werden. Seine Ironie wird immer bitterer, seine Nähe unsicherer. Damit verschiebt sich der Roman vom Überlebenskampf immer stärker in eine innere Tragödie. Scarlett hat gelernt, die äußere Welt zu beherrschen, aber nicht ihre eigenen Gefühle zu ordnen. Sie kann handeln, kämpfen, retten, aber sie kann nicht rechtzeitig erkennen, was ihr wirklich wichtig ist. Gerade in dieser Spannung liegt die Größe des Romans. Mitchell zeigt nicht nur den Untergang einer Gesellschaft, sondern auch die Erschöpfung eines Menschen, der sich mit aller Kraft behauptet und doch das Wesentliche zu spät versteht.

Teil 6. Erkenntnis, Verlust und die bleibende Faszination des Romans. Am Ende von Vom Winde verweht steht keine einfache Versöhnung. Scarlett erkennt endlich, dass Ashley für sie eher ein Traum als eine reale Liebe war. Erst jetzt begreift sie, was Red ihr tatsächlich bedeutete. Doch diese Erkenntnis kommt zu spät. Red ist innerlich erschöpft und zieht sich zurück. Seine berühmte

Abwendung gehört zu den bittersten Schlusspunkten der gesamten Literatur- und Filmgeschichte. Und doch endet der Roman nicht völlig hoffnungslos. Scarlett bleibt sich in einem Punkt treu. Sie gibt nicht auf. Ihr Blick richtet sich wieder nach Tara, auf den Ort ihrer Herkunft und ihres Überlebenswillens. Darin liegt eine eigentümliche Mischung aus Tragik und Zukunftsglauben. Die bleibende Wirkung des Romans liegt genau in dieser Widersprüchlichkeit. Vom Winde verweht ist kein einfaches Liebesmärchen, sondern ein großes Werk über geschichtlichen Umbruch, soziale Härte und menschliche Selbsttäuschung. Scarlett ist keine makellose Heldin, aber gerade deshalb so lebendig. So bleibt Margaret Mitchells Roman bis heute faszinierend. Als Epos eines untergehenden Südens, als Geschichte einer unvergesslichen Frau und als Erzählung darüber, dass Überleben allein noch kein Glück garantiert. Manchmal erkennt ein Mensch erst am Ende, was Liebe wirklich gewesen ist.

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1: Ich bin Hendrik Daum. Auf unseren Straßen, da geht's immer ruppiger zu, das zeigt eine Langzeitstudie. Fast alle entsprechenden Werte haben sich seit der letzten Studie 2023 teils deutlich verschlechtert. Das teilte die Unfallforschung der Versicherer mit. Demnach räumen inzwischen 47% der Autofahrer ein, gelegentlich zu drängeln ein, plus von 8%. Und knapp ein Drittel schert nach dem Überholen teils so dicht ein, dass andere dann bremsen müssen. Die Bundeswehr hat so viele Soldaten wie seit 13 Jahren nicht mehr, wie das Verteidigungsministerium mitteilte, gab es Ende Juli rund 187.000 Männer und Frauen in der Truppe. Im Vergleich zum gleichen Zeitpunkt des Vorjahres war das ein Plus von 2%. Außerdem liegt die personelle Stärke des Militärs damit nach wie vor im Zielkorridor für dieses Jahr. Bei den Bewerbungen gibt es im Vergleich zum Juli vergangenen Jahres sogar ein Plus von 26%. Bundesverkehrsminister Bilger will die Wasserstraßen weiter ausbauen und die Fahrrinnen vertiefen. Das solle aber verantwortungsbewusst und mit ökologischen Ausgleichsmaßnahmen erfolgen, sagte der CDU-Politiker. Die Wasserstraße sei der klimafreundlichste Verkehrsträger. Bilger rechnet damit, dass die Lage mit dem Niedrigwasser in den Flüssen noch bis Mitte September anhalten wird. US-Unterhändler Kushner hat mit Israels Ministerpräsident Netanyahu über den Gaza-Friedensplan beraten. Die israelische Seite sprach anschließend von konstruktiven Diskussionen. Demnach wurde die Einrichtung von zwei Arbeitsgruppen beschlossen. Eine von ihnen soll sich mit der Entwaffnung der radikal-islamischen Hamas beschäftigen. Die andere Arbeitsgruppe soll über die öffentliche Gesundheit in Gaza beraten, etwa über sauberes Trinkwasser und sanitäre Einrichtungen.
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1: Ich bin Hendrik Daum. Die Bundeswehr hat im Juli so viele Soldatinnen und Soldaten gezählt wie seit 13 Jahren nicht mehr. Zum Stichtag Ende Juli habe es knapp 187.000 Männer und Frauen in der Truppe gegeben. Das teilte das Verteidigungsministerium mit. Tine Klimach berichtet.
2: Mehr Bewerbungen, mehr Einstellungen. Die Zahl der Männer und Frauen in der Bundeswehr wächst schnell genug, um die politisch vereinbarten Ziele zu erreichen. Es sollen in diesem Jahr bis zu 190.000 Soldaten werden. Derzeit dienen über 12.000 freiwillig Wehrdienstleistende und kurzdienende Zeitsoldaten als Teil des neuen Wehrdienstes. Das sind rund 6% mehr als im Vergleich zum Vorjahr. Und das Anschreiben zum Wehrdienst haben die allermeisten jungen Männer schon beantwortet, aber nur sehr wenige Frauen. Da sind es nur 4%.
1: Im belgischen Naturschutzgebiet Hohes Venn kämpfen Feuerwehrleute weiter gegen die Brände. Aus dem deutschen Grenzgebiet hieß es am späten Abend, die Brandlinie sei mehr als 2 Kilometer entfernt. Ein Sprecher der Feuerwehr Monschau bezeichnete die Situation als relativ entspannt. Dennoch würden die Einsatzkräfte von Feuerwehr und THW die ganze Nacht über im Einsatz sein. Zuvor hatten etwa 30 Anwohner aus einem Ortsteil von Monschau ihre Wohnungen verlassen müssen. Sie können immer noch nicht zurück. Bundesverkehrsminister Bilger will die Wasserstraßen weiter ausbauen und die Fahrrinnen vertiefen. Das solle aber verantwortungsbewusst und mit ökologischen Ausgleichsmaßnahmen erfolgen, sagte der CDU-Politiker. Die Wasserstraße sei der klimafreundlichste Verkehrsträger. Bilger rechnet damit, dass die Lage mit dem Niedrigwasser in den Flüssen noch bis Mitte September anhalten wird.
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1: Ich bin Hendrik Daum. Angesichts der jüngsten Waldbrände in Deutschland und Belgien fordern Experten einen schnelleren Umbau der Wälder hin zu widerstandsfähigen Mischwäldern. Der Präsident des Deutschen Forstwirtschaftsrates Haase mahnt, Deutschland müsse weg von reinen Nadelholzbeständen und den Waldumbau deutlich beschleunigen. Mischwälder gelten als wichtiger Schutz gegen Klimaextreme, doch die Umgestaltung dauert Jahre. Die Bundeswehr hat so viele Soldaten wie seit 13 Jahren nicht mehr. Wie das Verteidigungsministerium mitteilte, gab es Ende Juli rund 187.000 Männer und Frauen in der Truppe. Im Vergleich zum gleichen Zeitpunkt des Vorjahres war das ein Plus von 2%. Bei den Bewerbungen gibt es im Vergleich zum Juli vergangenen Jahres sogar ein Plus von 26%. Auf unseren Straßen geht's immer ruppiger zu, das zeigt eine Langzeitstudie. Fast alle entsprechenden Werte haben sich seit der letzten Studie 2023 teils deutlich verschlechtert. Das teilte die Unfallforschung der Versicherer mit. Demnach räumen inzwischen 47% der Autofahrer ein, gelegentlich zu drängeln, ein Plus von 8%. Und knapp ein Drittel schert nach dem Überholen teils so dicht ein, dass andere dann bremsen müssen. Bundesverkehrsminister Bilger will die Wasserstraßen weiter ausbauen und die Fahrrinnen vertiefen. Das solle aber verantwortungsbewusst und mit ökologischen Ausgleichsmaßnahmen erfolgen, sagte der CDU-Politiker. Die Wasserstraße sei der klimafreundlichste Verkehrsträger. Bilger rechnet damit, dass die Lage mit dem Niedrigwasser in den Flüssen noch bis Mitte September anhalten wird.
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